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1: Kommt hier extra für die Luna, die Schlagerpiloten Bella Luna.

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1: Ja, weiter geht's jetzt hier mit No Angels, Daylight in Your Eyes.

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1: Kleine. Jetzt geht's weiter mit Rien. Rien allein zu Hause.
0: Einfach zu Hause vergessen haben. Merry Christmas.

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1: Ich bin alle.
2: Jetzt bitte hier noch Tordi, Tonner,

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1: Jetzt geht's hier noch weiter mit Fancy Blitz. Wir sind wir. Party-Style abgeschrieben. Bis um 4 Uhr bin ich noch für euch da. Also das heißt, nach dem Lied noch drei Lieder und dann mein Gute-Nacht-Lied.

0: Dankeschön dafür an euch.
1: Und jetzt viel Spaß mit dem nächsten Modi.

0: Guten Abend.
1: Wir haben die besten Hörer der Welt hier. Jetzt kommt hier Inka und Wolf. Gute Nacht, Freunde.
2: Was ich noch zu sagen hätte, dauert eine Zigarette. Und ein letztes.
1: Ja, und damit sage ich euch eine gute Nacht, schlaf gut und träumt was Schönes. Bei meinem CC-Bruder, Dämonenking. Bei meiner Süßen, die Mrs. Night Shadow.
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1: Bei die Luna.
2: Selbstverständlich nichts auf der.
1: Funky, Erna. Ja, und bei allen, die sonst so hier zugehört haben.
2: Gute Nacht, Freunde.
1: Ja, mich könnt ihr wieder hören am Dienstag spätestens ab 22 Uhr.
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Einen wunderschönen guten Tag allerseits. Hier ist sie wieder, eure Hanni, eigentlich mit der Kindermucke, aber heute stehen ja die Mamis mal an erster Stelle, weil heute ist Muttertag. Wer das noch nicht wusste, also ganz schnell was für die Mami holen, ja, ja. Ich habe euch eine Menge Mama-Lieder mitgebracht, genau, und natürlich auch dazwischen andere Lieder, Kinderlieder. Heute gibt es auch keine Geschichte, weil wir einfach nur mal Musik machen. Genau. Ich sage mal ein ganz liebes alles, alles Gute für die Mamas und lasst euch verwöhnen von euren Lieben und macht euch auch selber einen schönen Tag. Ich sage mal viel Spaß bei meiner Sendung. Und ich denke mal, viele Mamas werden mit ihren Familien natürlich unterwegs sein. Aber das ist ja normal, ja, eigentlich. Ja, ihr hört schon Heino, Muttertagslied. Danach Schatkids, so ein schöner Tag soll das doch heute werden, auch wenn die Sonne sich versteckt hat, zumindest hier in Kiel. Und danach geht es dann weiter mit Heinchen, mit Mama. Du sollst doch nicht um deinen dünnen Beinen. Warum eigentlich immer Junge? Warum nicht Mädchen? Geht ja mal gar nicht. Naja, gut. Okay. Hört es euch an. Ich sag euch viel Spaß bei meiner Sendung.

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Flohhaufen ist auch wieder vertreten. Und zwar mit Bananensong. Wer macht das nicht, ne? Und danach geht's dann weiter mit die Kita-Kinder. Danke, Mama. Und danach kommt Pietro und Sarah Engels mit Mama.

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Das war Pietro, Basil und Sarah Engels mit Mama. Jetzt geht's hier weiter. Steffi, ich singe ein Lied für dich, Mama. Tanzalarm Kid kommt mit Oma. Ja, auch die ist eine Mama, weil die Oma

Und nun hört ihr hier Heavrisaurus mit Stark wie ein Tiger. Danach Kelle Family mit Mama, was sie gesungen haben, wo ihre Mama gestorben ist. Dann geht's weiter mit Helene Fischer, Chuchuwa. Genau, und Yvonne Luise kommt mit Dafür danke ich dir, Mama. Und Gummibär, The Gummibär, kommt mit Nuki Nuki. Genau, ich wünsche euch viel Spaß bei meiner Sendung weiterhin. Ich wünsche euch, schicke euch ganz liebe Grüße raus. Natürlich an die ganzen Mamas und Omas, die so in der Welt sind. Genau.

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Schon Reinhard Horn und die Kids sagen Danke Mama. Und manchmal ist es ja auch, dass die Mamas gar nicht mehr da sind. Und dann ist es richtig wie der Schlumpfrack. Was wird sein, fragt der Schlumpf. Danach passend dazu mit Johnny Hill Rosen für Mama. Und danach geht's dann lustig weiter mit Großstadt-Engel mit Papa Pinguin. Ich wünsche euch viel Spaß und natürlich auch die Mamas im Himmel und die Omas im Himmel. Die möchten wir natürlich ganz, ganz herzlich sagen. Wir haben euch alle ganz doll lieb. Auch heute und alle Tage. Weil seine Mama und seine Oma sollte man doch ehren. Jeden Tag.

0: Danke, Mama.
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0: Aber was wird sein, wenn wir auseinander gehen?
1: Glaub mir, mein lieber Stumpf, das wird niemals geschehen.

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Das war Papa Pinguin dahinter, das machte doch wieder so ein bisschen glücklich. Ja, genau. Und danach kommt dann Andrea Berg mit Mama, dann Frank und seine Freunde mit Käpt'n Wellemann. Und danach kommt Vicky Landrut mit Mama, ich werde alt. Ja, sollte man eigentlich denken, dass eine Tochter auch alt wird. Ja, genau. Weiter geht's, wie gesagt, mit Andrea Berg, Mama, Frank und seine Freunde mit Käpt'n Wellemann und Vicky Landrut mit Mama, ich werde alt. Ich wünsche viel Spaß.

Stelle dich vor, ein Elefant in der Disco. Ups, das wird doch ein bisschen eng werden, oder? Auf Tanzfläche. Ja, genau. Familie dann doch, wenn der Elefant in die Disco geht. Danach Christian Anders mit Mama. Phil Elefants kommt mit der Kinderdisco und Matthias Reim kommt mit Mama.

ihr hört schon Peter Steinbach mit Oh Mama. Ja, genau. Danach Fantastikos mit Check-in, Check-in. Dann Estefania Wolny mit Mama. Und Donegel kommt dahinter mit Aram, Sam, Sam, Sam.

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Haben wir die Schlümpfe mit Mamma Mia. Ja, genau. Danach Dizzy Disco mit Aqua Party. Und Maria Vitala sagt: Mama, ich liebe dich. Und die Zwillis sagen: Tanzen macht doch jeden Spaß.

0: Hallo, hier ist die Sandri. Bisschen spät, aber gut. Als nächstes kommen die Mandolines mit Mama, du bist cool. Dann Monika Martin mit Zuerst kommt Mama. Dann die Lochibals, lustige Lieder mit Meine Oma fährt den Hühnerstall Motorrad, Motorrad.
1: Ja, genau, auch sie ist dann noch bei. Genau, und danach melden wir uns dann noch mal wieder.

Heute geht natürlich an alle Hörerinnen und Hörer, gell? Und ich wünsche euch natürlich viel Spaß in den nächsten 2 Stunden bei meiner Sendung. Ja, und bei den vorangegangenen Modis bedanke ich mich natürlich für ihre klasse Sendung. Leider kann ich da nicht überall zuhören, geht ja nun mal schlecht. Terry Clarks mit See That Heaven Time.

das war natürlich Enmore mit Sunbird. Weiter geht's hier bei mir mit Rapper McEntire und Up on the House Top.

0: Tja, nachdem wir wissen, was die Cowgirls so alles zu tun haben, machen wir natürlich hier weiter mit Kenny Chesney und American Kids.
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Ja, Jerry Reed habe ich jetzt hier bei euch mit The Bandits. Und danach habe ich einen Musikwunsch reinbekommen. Den spiele ich natürlich selbstverständlich gerne. Ja, und eine Haute geht natürlich an alle neu zugeschalteten Hörer hier in den jeweiligen Radios.

Und also hier der Musikwunsch, der hier gewünscht wird, mit ganz lieben Grüßen an alle Country-Freunde und natürlich auch an alle anderen Hörer. Alan Jackson mit Little Bitty.

Tja, hier geht's nach dem Musikwunsch natürlich weiter mit Holly dann und Daddy Sand. Ja, danach habe ich natürlich schon wieder einen Musikwunsch reinbekommen. Mal sehen, ob ich den schnell noch hier reinbekomme. Aber ich denke mal schon.

0: Tja, und hier ist natürlich der Musikwunsch von einem Punkfreund, der sich natürlich das Passende dazu gewünscht hat, und zwar Gunter Gabriel. Ich bin CB Punker auf Kanal 4 Musikstation. Ja, und er grüßt natürlich recht herzlich alle Tragerkollegen, die noch draußen rumfahren und hier auf den jeweiligen Radios mitlauschen, und natürlich auch alle anderen Hörer.
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Sicher. Nachdem wir das auch geklärt haben, den Musikwunsch erfüllt haben, ich freue mich natürlich immer wieder über Musikwünsche. Machen wir hier weiter mit Travis Tritt und Take It Easy.

Tja, ich glaube, vor einer Woche hatten wir mal, ich möchte sie gerne Dave Dudley hören. Ja, jetzt habe ich ihn natürlich hier mit drin, gell? Und zwar Dave Dudley mit King of the Road.

wollen wir natürlich Trier landen mit La Pia Country Boy. Ja, weiter geht's hier bei mir mit einem bekannten Titel, und zwar von Toby Keith und dem Titel As Good As Once Was.

Ja, hier habe ich natürlich Johnny Cash mit Phantom Priest Blues. Und danach habe ich natürlich seine Tochter gleich noch hier mit reingezogen. Ja, das passt ganz gut zusammen.

Tja, da sieht man doch mal wieder, der Apfel fällt nicht weit vom Birnbaum, gell? Ja, es ist halt so. Ja, weiter geht's hier in meiner Playliste mit Dan und Shay und Specheles. Und danach habe ich natürlich wieder einen Musikwunsch reinbekommen.

Tja, und da haben wir natürlich den Musikwunsch. Und der geht natürlich an alle, die hier lauschen, egal ob Country-Freunde oder nicht, ob Moderatoren oder nur Hörer. Und zwar wurde hier gewünscht Josh Turner mit Your Man.

Tja, einige Hörer haben hier irgendwie Geburtstag heute, so viel wie ich informiert bin. Und andere haben dann natürlich morgen, ne? Da habe ich schon mal vorausgeschaut. Ja, und wie gesagt, stellvertretend für alle hier, Dolly Parton mit Happy Birthday. 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
1: Tja, kurz und schmerzlos an alle Geburtstagskinder. Herzlichen Glückwunsch hier von meiner Seite her und natürlich von allen Hörerinnen und Hörern sowie von allen Radioteams. Ja, weiter geht's hier mit zwei Duken, Gitter Kelly Lex.

Tja, einen Musikwunsch habe ich auch schon wieder reinbekommen. Den spiele ich aber erst dann später, vielleicht auch danach, weiß ich noch nicht. Michael Martin Murphy hier erstmal für euch mit Cowboy Bride.

ja inzwischen zwei Musikwünsche reinbekommen. Ich spiele mir erstmal den einen hier. Und zwar wurde hier gewünscht Johnny Hill mit 500 Meilen von zu Hause.

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Ja, hier ist natürlich der Musikwunsch und den spiele ich natürlich selbstverständlich gerne. Und zwar wird hier gewünscht Dolly Parton mit Jolene. 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Tja, und ich gehe natürlich ganz liebe Grüße an alle Hörerinnen und Hörer.

Tja, auch kein schlechter Titel. Ja, dann machen wir hier mal weiter in meiner Playlist. Ja, ein bisschen was habe ich noch, bevor ich hier Feierabend anläute. Aber wir haben noch über eine halbe Stunde, und zwar Jordan Davis mit Singles Up.

das ist natürlich Miranda Lambert. Und danach hab, ach nee, mit ihrem Titel Kerosin, ja, sorry. Danach habe ich natürlich für euch die Western Cowboys, weil wir im Herzen ganz einfach Cowboys sind.

Tja, hier sind jetzt die Western Cowboys mit, weil wir im Herzen ganz einfach Cowboys sind. Ja, ich habe hier so einen komischen Musikwunsch reinbekommen. Da geht's um Weihnachten. Ich weiß nicht, soll ich den spielen oder nicht? Ihr könnt euch mal entscheiden und könnt mir via WhatsApp mal schreiben, soll ich oder soll ich nicht?

0: ist doch schön, wenn man im Herzen irgendwo Cowboy ist. Weiter geht's hier bei mir mit Tim Atwood und Under Your Spiel again.
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Ja, Stand By Your Man habe ich natürlich auch in einer anderen Passung. Und zwar ist das ja auch wieder ein Musikwunsch gewesen. Und zwar wurde ja gewünscht Lynn Anderson mit dem Titel Stand By Your Man. Ja, und danach schauen wir mal, wie abgestimmt wurde.

Tja, viele haben mich gefragt, haben mir gesagt, ja, spielt es doch ganz einfach. Na klar, mache ich doch. Dann kamen wieder einige, die mich gefragt haben, wie lange ist es noch bis Weihnachten? Ja, das kann ich euch ganz genau sagen, 227 Tage. Das heißt also, das ist ein Donnerstag und zwar am 24. Ja, und da könnt ihr euer Weihnachtsbaum dann selber zusammenbasteln, weil wenn ich den zum Aster jetzt schon losschicke mit einer Ladung Weihnachtsbäume, könnt ihr euch vorstellen, was da draus wird. Die Bastelleinleitung gibt es natürlich gratis.

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1: So wie gesagt, bauen laut und könnt ihr bei mir beantragen, kein Problem. Die Weihnachtsbäume kommen natürlich in Nadeln, in Tüten, gell? Extra serviert. Jo, Bernd Stelter, machen wir hier weiter mit Westernitz.
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Tja, und wenn wir schon mit durch die Wüste reisen, braucht man nicht nur ein Pferd, sondern auch ein paar Cowboy-Stiefel. Und da habe ich die Rangers hier für euch mit Mama, bitte schenkt mir Cowboy-Stiefel.

Tja, zum Schluss habe ich natürlich noch einen Musikwunsch reinbekommen. Den spiele ich natürlich selbstverständlich gerne, auch wenn ich da durch einiges anderes ummodeln musste. Aber wir kriegen da alles hin. Und zwar wurde hier gewünscht die Trucker Lady Tina und Country Time Special mit Country Walzer. Na, das schauen wir mal, wer hier noch alles Walzer tanzen kann.

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Tja, ja, nicht nur das Jodeln am heutigen Pfingstsonntag gehört hier dazu. Und damit sage ich einen wunderschönen Pfingstsonntagmorgen, natürlich pünktlich, kurz nach 8, ist er hier, euer Wachermacher, der Andreas. Ich hoffe, ihr könntet das schöne Wetter schon gestern genießen. Für alle, die natürlich arbeiten müssen. Tja, ist leider so. Allen anderen wünschen wir natürlich ein wunderschönes, langes Pfingstwochenende. Bei traumhaften Temperaturen. Und ich habe natürlich meinen Helmut heute mitgebracht. Ja, wer nicht weiß, wer Helmut ist, das sage ich euch dann

Ja, Helmut, ist doch gut. Ich habe nämlich hier so einen Pfingstochsen hinter mir stehen. Der guckt mir heute genau auf die Finger. Und das guckt schon ganz schön störrisch. Guten Morgen, Helmut. Guten Morgen natürlich auch ihr, die im World Wide Web irgendwo rumschwirren. Ich weiß ja nicht, wo ihr überall seid. Liebe Grüße natürlich nach Österreich, in die Schweiz, nach Teneriffa, nach Lanzarote, nach New Jersey, nach Nevada. Hier ins deutsche Ländle, von Ost nach West, von Nord nach Süd. Gesagt, ich soll starten. Machen wir natürlich gleich, Helmut. Geht gleich los. In wenigen Sekunden ist es soweit und das haben wir es dann genau 8 Uhr und ja, 4 Minuten und 30 Sekunden. Und dann starten wir durch mit dem Helmut, dem Pfingstochsen, mit dem zweiten Pfingstochsen, den Andreas und natürlich mit euch, ihr lieben Hörer. Obwohl viele auch sagen werden, hier sind auch Pfingstochsen. Ja, Helmut, wir starten jetzt. Jetzt geht los. Es geht wirklich los. Musik von Blue System. Sorry, Little Sarah.

Sorry Little Sarah natürlich. Unser Dieter Bohlen mit damals mit Blue System on Tour. Das zum Sonntagmorgen natürlich hier zum Pfingstsonntag. Tja, wie geht es euch so am heutigen Tag? Seid ihr müde? Die ersten Grüße kommen natürlich auch schon hier per WhatsApp rein. Guten Morgen natürlich an alle, die mich schon kennen. Liebe Grüße natürlich auch an die Müllers nach Blauen. Und natürlich, ja, er schaut mich schon wieder ganz störrisch an. Was, Helmut? Was hast du gesagt? Ach so, du willst Musik haben. Ach ja, klar, natürlich, machen wir natürlich, Helmut. Für dich extra einen Song rausgesucht. Der läuft natürlich auch in diesem Jahr wieder an den Elbwiesen. Hier ist er für euch. Hier ist Roland, der Kaiser.

Musik natürlich vom Roland und das natürlich um 8 Uhr und gleich 13 Minuten hier zum Wachmacher am Sonntagmorgen. Ja, es ist Pfingsten. Es ist schon wieder Wahnsinn. Nächsten Monat, da haben wir noch einen Monat und dann geht's schon wieder rückwärts. Dann schreiben wir schon wieder die 6. an. Wo sind die 5 Monate schon wieder hin? Ich frage mich immer wieder, entweder geht es mir nur so, wenn man älter wird, dass die Zeit schneller verrennt oder ich weiß nicht, wer jedes Mal an dieser Uhr dreht, ist wie in der Sendung, so schnell ist der Wachmacher vorbei und da haben wir es 10 und dann muss ich wieder aufhören. So, jetzt habe ich wieder viel zu viel gequatscht. Helmut guckt mich schon wieder schief an. Ja, Helmut, ich mache jetzt noch einen Song. Ich weiß, warum du so störrisch bist, aber das sage ich dir dann.

0: Ja, Helmut, schimpf doch nicht schon wieder rum. Ich will doch nur Leute grüßen. Mann, und das zum Sonntagmorgen. Liebe Grüße natürlich in den hohen, hohen Norden über die Dünen oben drüber weg. Liebe Grüße an unseren Heinz und an die Vera. Die genießen gerade die Nordseeluft da oben. Tja, wir sind im Süden. Und ja, mein lieber Heinz, du wirst es nicht glauben. Bei mir ist Österreich nicht so weit entfernt wie bei dir.
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0: Ja, Kämpfer geben natürlich niemals auf. Und damit haben wir schon 8:20 Uhr natürlich hier zum Wachermacher am Sonntagmorgen. Ich weiß auch, warum Helmut heute so verrückt ist. Der hat ja was gelesen und gesagt, wild auf wild. Also, du brauchst keine Angst haben, mein Helmut. Du kommst halt nicht auf den Grill. Du wirst halt auch nicht verbraten. Nein, du kriegst dann wieder auf deine grüne Wiese. Machst noch ein bisschen Pfingstochsen. Ich werde dich noch ein bisschen schmücken. Und dann ist es gut, oder? Gut, dann machen wir das so, Helmut. Alles klar, bis später. So, ich schicke ihn erstmal auf die Wiese, sonst habe ich, der leckt immer laufend am Ohr hier. Das ist unter den Kopfhörern, das ist unangenehm. Boah. Nein, was wollte ich sagen? Ja, wir wollten uns über das Wild unterhalten. Wild kann man nicht nur schießen, man kann es nicht nur essen, man kann nicht nur leckere Würstchen draus machen. Nein, man kann es auch auf den Grill schmeißen. Und da habe ich einen ganz, ganz kleinen Mini-Bericht mitgebracht, um das Thema Wild zu beenden. Auf den Grill.
1: Reh, Hirsch, Wildschwein. Auch Wild können wir ganz einfach grillen. Wichtig ist, zu viel Marinade verdeckt den typischen Geschmack, erklärt Biologe Thorsten Reinwald vom Deutschen Jagdverband.
2: Ich selber schwöre auf ein bisschen Öl, ein gutes Olivenöl, Kräuter wie Rosmarin, Thymian, vielleicht ein bisschen Zitrone, das reicht komplett aus. Ganz, ganz wichtig ist, dass direkte Hitze das Fleisch schnell austrocknen kann. Am besten einmal wirklich scharf angrillen rundherum und dann bei indirekter Hitze zu Ende garen, bis es innen noch leicht rosa ist.
1: Wer das Fleisch vorher noch salzt, bekommt außerdem eine schöne Kruste. Nackensteaks vom Wildschwein zum Beispiel gelingen auch Grillanfängern ohne Probleme.
2: Ich kann aber auch Burger-Patties machen aus Wild oder Bratwürste. Was natürlich auch recht einfach geht, ist ein Rehrücken. Den Rehrücken, den sollte ich aber im Ganzen auf den Grill packen und nicht in Medaillon schneiden, damit er innen schön saftig bleibt.
1: Das regionale und nachhaltige Fleisch bekommen wir übrigens in der Regel bei uns um die Ecke.
2: Beim Jäger vor Ort oder auf dem Markt, beim regionalen Metzger, beim Forstamt. Es gibt aber auch inzwischen Restaurants, die Wild auf die Karte setzen. Auf der Internetseite wildaufwild.de, da finden Sie mit einer Postleitzahlensuche regionale Anbieter und Restaurants.
0: Tja, das klingt doch mal interessant. Also ehrlich gesagt, ich habe auch noch nie Wild auf dem Grill gelegt. Muss ich mal demnächst austesten, muss ich mal gucken. Highlander-Rind bekomme ich ja immer zugeschickt und oder gesagt, hole ich mir da immer jemanden ab beim Bauern. Und ich denke mal, wenn ich da mit ihm mal spreche und sage, lass das mal, wenn die Knochen vielleicht ein bisschen mit dran und sowas. Ja, das ist eine Idee, Mensch, Leute. Aber wir quatschen nicht drum. Nein, wir machen ein bisschen Musik zum Sonntagmorgen. Los geht's.
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0: kurz vor 8:30 schon wieder. Ich grüße natürlich erstmal alle neuen Hörer, die hier natürlich dazu geschalten habt. Schönen guten Morgen, hier ist natürlich euer Wachermacher und natürlich der Helmut, der Pfingstochse. Ja, Helmut, was willst du noch sagen? Ach du begrüßt die Leute, ja, alles klar. So, ja, Wetter natürlich traumhaft und draußen, wenn man da so schaut und die Sonne scheint in die Häuser rein. Ja, da sieht man wieder mal viele tolle Sachen, die man das ganze Jahr nicht gesehen hat, und zwar den Staub.
1: Die Frühlingssonne ist gnadenlos. Plötzlich fallen mir Zimmerecken auf, in denen schon lange kein Staubwedel mehr war. Hoffentlich kommt heute kein Überraschungsbesuch. Wobei, auch Gäste machen Dreck. Wie muss das erst zur Zeit von Jesus gewesen sein? Da hatten die Leute oft nur einfache Sandalen und den Dreck direkt an den Füßen. Kam Besuch, hat der Gastgeber erstmal ein Fußbad angeboten. Also der Diener natürlich. Deshalb waren Jesus' Freunde ziemlich überrascht, als er ihnen bei einem Treffen selbst die Füße waschen wollte. Hä? Wie? Du willst mich vom Dreck befreien? Jesus' Freunde hat das überrascht und beschämt. So, als ob der Chef dem Azubi den Kaffee bringt. Verkehrte Welt. Genau die wollte Jesus ihnen vorleben. Hat ihnen gesagt, wer von euch bedeutsam sein will, der soll alle anderen wichtiger nehmen als sich selbst. Und wie mache ich das, wenn heute Überraschungsbesuch klingelt? Vielleicht die staubigen Ecken vergessen und fragen, was mein Besuch wirklich braucht. Kaffee? Einen Plausch? Schlüssel vergessen? Komm doch rein. Ich bin da für dich.
0: So sollte es natürlich sein. Und nicht sagen, nee, komm mal lieber nächste Woche oder komm gar nicht. Komm gar nicht erst um die Ecke. Musik natürlich von Queen.

Jahr Musik natürlich aus Schweden von ABBA und das zur Dancing Queen um 8 Uhr und gleich 34 Minuten hier natürlich zum Wachermacher am Sonntagmorgen. Und da schicke ich natürlich gleich mal liebe, liebe Grüße in meine Ex-Heimat in die Richtung Radeberg, Pirna, Bischofswerda und so weiter und so fort. Liebe Grüße natürlich an die Elli, die natürlich auch ausgeschlafen hat in Radeberg. Dann liebe Grüße an den Thomas und an die Doreen. Das sind alte Stammhörer von, ja, Anno, da hat sie mal, wie lange kennen wir uns schon? Ich glaube, seit es den anderen Radiosender gibt, egal. Also ihr wart auch schon bei meinen Veranstaltungen, wo ich live on Tour war. Nochmal recht herzlichen Dank und wir sehen uns hoffentlich irgendwo, irgendwann mal wieder. Jetzt gibt's natürlich erstmal Musik für unsere Frauen, für die Frauen dieser Welt, dann ist es halt so.

0: Helmut, du sollst nicht immer so ungeduldig sein.
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0: Das war sie doch schon, die Werbung. 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

0: Wunderschöne Musik aus den 80ern natürlich bei uns für euch. Tja, und jetzt werden natürlich erstmal unsere Motorradfreunde sich etwas freuen und werden sagen, Mensch, endlich sagt er auch mal was über den Motorsport. Weil ihr wisst ja, ich wohne in der Nähe, in der Nähe von Thüringen. Ich hab's nicht weit bis zum Sachsenring. Ich hab's auch, aber auch ganz nah auf eine alte Traditionsstrecke an der Schleizer Dreieck. Und beim Schleizer Dreieck gibt es jetzt eine Sonderausstellung jeden Samstag und jeden Sonntag von 11 bis 17 Uhr ist da das kleine Museum geöffnet und zwar genau dort, wo der Turm ist, wo man eigentlich immer Start und Ziel früher hatte, da ist jetzt ein kleines Museum drin. Und dort gibt es zu sehen zum Beispiel die BMW M1000RR. Für Motorsportfreunde natürlich ein Muss. Es gibt natürlich tolle Rennmaschinen zu sehen auf dem Schleizer Dreieck. Und einen kleinen Veranstaltungstipp habe ich gleich noch dazu. Das 91. Schleizer Dreieckrennen findet am 12. bis 14.26.26 statt. Ich glaube, da werde ich auch mal hinfahren, weil gerade die Geschichte mit den Gespannen, das ist immer so ein herrliches Thema. Also ich sage mal, da Hut ab. Also ich fahre zwar selber Motorrad, aber mit so einem Gespann hier als Sozius, ich weiß nicht. Na gut, egal. Also wie gesagt, wer da mal Lust hat, kann ganz einfach mal dort hingehen in das Museum. Es ist geöffnet von Ostern bis zum 3. Oktober, also jeden Samstag und jeden Sonntag von 11 bis 17 Uhr. Vielleicht findet ihr mich auch dort. Ich bin auch mal ab und zu in der Ecke. Wäre natürlich vielleicht heute auch noch so eine kleine Pfingsttour machen, die mit dem Fahrrad, auch mit dem Helmut. Nein! Mit dem Moped. Ja, los geht's.
1: 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Hier ist der Wachermacher Frühstückssong der Stunde.

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Newsflash. 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

0: Ach, was für ein Werk vom Falco natürlich und seine Genie. Und das ist natürlich hier bei uns im Wachermacher-Programm. Der Song ist zwar nicht so der Wachermacher-Song gewesen, aber er ist zumindest ein Song, den man einfach mal spielen muss. So, ihr Lieben, machen wir noch schnell ein bisschen einen kleinen Bericht über den Urlaub und über, ja, Wasser und. Was ist denn hier? Ach so. Alles klar, ich habe mich gerade doppelt gehört, aber ich weiß warum. Ja, das ist natürlich alles live und in Farbe. Tja, mein Helmut, ja, der kaut so gemütlich sein Gras hier hinter mir. Er ist gerade ein bisschen entspannt, weil es ja die Geschichte mit dem Grill nun endlich mal zu Ende gewesen ist. Ja, Helmut, ja, das war so. Ja, aber wir machen jetzt trotzdem wieder erstmal Musik. Besser gesagt, wir machen jetzt erstmal den kleinen Bericht und dann... Ja, dann ist es schon wieder fast 9 Uhr.
1: Vor der Abreise lohnt es sich, die Pflanzen nochmal gründlich zu versorgen. Gut durchfeuchtete Erde und ein schattiger Standort helfen, die Verdunstung zu reduzieren. Auch ein leichter Rückschnitt kann sinnvoll sein, um den Wasserbedarf zu senken, sagt Gardena-Gartenexperte Peter Rasch.
2: Sobald die Abwesenheit länger als eine Woche dauert und die Temperaturen steigen, wird es natürlich kritisch auf Balkon und Terrasse, weil die Pflanzen natürlich nicht so einen großen Bodenspeicher haben wie im richtigen Garten. Gleichzeitig reagieren die Pflanzen natürlich empfindlich auf unregelmäßige Wassergaben.
1: Und hier hilft oft eine automatische Bewässerung. Systeme geben Wasser in festen Intervallen ab und lassen sich oft sogar per App steuern. Egal ob für größere Rasenflächen oder Blumenkästen und Hochbeete.
2: Ja, gerade auf dem Balkon sind die Bedingungen oft schwierig, weil wir haben keinen Wasseranschluss, oft fehlt der Strom und die Hitze ist natürlich auch noch viel stärker. Deshalb sind Lösungen gefragt, die unabhängig funktionieren. Der Aquablum von Gardena, der übernimmt das. Er hat nämlich ein Solarpanel mit integrierter Pumpe. Die sorgt für zuverlässige Wasserversorgung.
1: Wer den Einsatz von Leitungswasser vermeiden möchte, kann auch auf gesammeltes Regenwasser zurückgreifen.
2: Regenwasser ist von Natur aus schon viel weicher als Leitungswasser, enthält kein Kalk, keine Salzrückstände. Und das Coole ist, wird von der Pflanze natürlich auch viel besser aufgenommen. Mit einer Akku-Regenfasspumpe lässt sich das Ganze dann auch ganz einfach aus der Regentonne auspumpen. Und zwar ohne Stromanschluss. Das ist ja mega.

Tja, es ist wieder soweit. Es ist 9 Uhr. Hier ist euer Wachermacher, der Andreas, zum Pfingsten natürlich mit unserem Helmut, dem Pfingstochsen. Und wir haben natürlich gleich mal die aktuellen Temperaturen heute für Deutschland. Und das ist Wahnsinn. Die Hälfte von Deutschland geht schon rein in die 30 Grad. Wir haben Hochsommer im Süden. München 30 Grad, Konstanz 30 Grad, Stuttgart 31 Grad, Nürnberg 30 Grad, Köln 29 Grad, Trier, ja, auch 31 Grad, im Vogtland 27 Grad, in der Oberlausitz, ja, so 25 Grad, dann haben wir Leipzig bis zur Randecke Berlin, also Spreewald, 29 Grad. In Marl sind auch noch 27 Grad, dann wird es etwas angenehmer. Der Norden hat nur in Flensburg 19 Grad, in Dannenroda 17 Grad auf Cuxhaven oder in Cuxhaven. 22 Grad natürlich für unsere Wasserratten an der Ostsee. Und ansonsten, ja, MacPom und so weiter, so um die 24 bis 25 Grad Höchsttemperaturen heute. Aber es soll richtig heiß werden die nächsten Tage. Der Sommer ist angekommen in Deutschland. Ja, was gibt es sonst noch über den Tag zu berichten? Nicht viel. Wir haben Pfingstsonntag und einzige Bundesland ist Brandenburg, wo der Pfingstsonntag ein gesetzlicher Feiertag ist. Dann haben wir Pfingstferien im MacPom. Das Icarus-Festival in Süddeutschland ist auch Tag des Bruders. Welchen? Tag der deutschen Erdbeere. Schnitzeljagd ist auch Tag der Weinbergschnecke. Und so viel und so weiter. Tja, Bonnie und Clyde von den Toten Hosen wurde genau vor 30 Jahren veröffentlicht. Ansonsten gibt es nichts viel zu berichten. Fußball war ja vorbei. Warten wir ab, was jetzt die WM so macht. DFB-Pokal. Ich will gar nicht reinschauen. Ich will es gar nicht wissen. Interessiert mich nicht. Wer da wieder gewonnen hat, war da klar. Das ist doch alles gefegt. Null zu gewinnen. Nee, Leute, also ich bin auch Fußballfan, aber das ist schon gefegt. Egal, ob die Geld haben oder kein Geld haben, aber es kann nicht nur sein, dass nur eine Mannschaft immer da oben steht. Nein. Weil ich natürlich bei vielen Bayern-Fans wieder ins Fettnäpfchen getreten bin, haben. Aber egal. Schicken wir doch ganz liebe Grüße nochmal über den Stream. Liebe Grüße natürlich nach Krefeld zu meiner Schwester. Schöne Pfingsten. Natürlich an euch, die ich schon gegrüßt habe, auch nochmal liebe Grüße und schönes Pfingstwochenende. Genießt den Sonntag, genießt den freien Tag, den Montag. Ansonsten geht es bei uns natürlich jetzt gleich weiter mit Musik. Da kommt ja der Teufel, der Engel und danach gibt es wieder Verbrauchertipps, die keiner braucht, aber die wir spielen müssen von unseren Netzanbieter her. Und dann unterhalten wir uns über Biken und übers Kneipen. Ja, das kommt dann auch noch. Aber jetzt gibt es erstmal natürlich wunderschöne Musik von Markus Lukas. Der Teufel und der Engel. Let's go! Um 9 Uhr und gleich 5 Minuten.

0: 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Ein Tag der Ruhe und Entspannung oder was macht euren Sonntag so besonders lebenswert? Einfach runterkommen und Energie tanken oder doch lieber richtig Action pur? Ganz egal wie, mit uns gelingt beides. Und hier ist auch schon wieder ein grandioser Song aus unserer Wochenend-Playlist. Schönen Sonntag zusammen.
1: Tja, bevor natürlich der grandiose Song kommt, hat mich natürlich der Peter auf eine Idee gebracht. Ja, das stimmt. Habe ich gar nicht dran gedacht. WEF-Codec-Treffen in Leipzig. Das ist doch ein Muss, oder? Also wie gesagt, ich habe die tollsten Bilder wieder gesehen im Netz. Also ich überlege jetzt, ob ich heute Mobil fahre oder ob ich lieber nach Leipzig fahre zum WEF-Codec-Treffen.

Aber erstmal haben wir diese schönen Melodien aus Schmarkalten. Da kommt der gebürtige Herr. Wohin tut er ja warm, das mittlerweile. Ich kenne ihn persönlich, habe ihn auch schon mehrfach getroffen. Jetzt hier ist Mark Ashley.

Wonder in My Name of Love. Ja, unser Mark Ashley natürlich. Tja, und unser Helmut, der ist auch noch hier im Sendestudio und der hat gesagt, er möchte euch jetzt mal die aktuelle Uhrzeit sagen. Soll ich es dann übersetzen? Ich weiß nicht, ob ich das hinbekomme. Tja, Helmut, ja. Ja, was hast du gesagt? Das ist die aktuelle Uhrzeit? Ach, 9 Uhr und 15 Minuten. Ja, das konntest du mir doch gleich sagen. Hättest du mir auch einen Zettel schreiben können. Mensch, Helmut, ich schick dich jetzt auf die Wiese. Macht nichts draus. Du bist einfach zu viel hier im Sendestudio. Ich habe gar keinen Platz mehr.

0: unsere Marie natürlich von der Tanja.
1: Hat euch der Song gefallen?
0: Ja, hat er uns, nicht da? Helmut hat das auch gefallen. Ja, ja, der Song ist einwandfrei klasse gewesen. Helmut, oder was sagst du jetzt dazu nochmal? Oder möchtest du jetzt lieber die Klappe halten? Weil die Langschläfer, die kennen nämlich Helmut noch nicht. Der Helmut ist nämlich gerade erst aufgestanden. Der eine Helmut, der heißt Peter, der Helmut. Ja, ja, das ist er. Genau, das war der Peter, der ist erst aufgestanden. Der wohnt auf dem Land und hat's total verschlafen. Dann schicke ich gleich mal nochmal liebe Grüße weiter ins Radio, natürlich zum Heiko und zur Ines nach Meißen. Schöne Grüße natürlich auch an euch und schöne Pfingsten. Aber wir machen jetzt etwas ganz, ganz Verrücktes. Wir unterhalten uns erstmal über das Bike und das Kneipen. Ja, beim Bikefahren ja, kneipt es meistens, aber ich habe da eine ganz andere Idee. Ja, ich habe da noch so einen ganz, ganz kleinen Mini-Bericht mitgebracht. Lasst euch mal ganz einfach überraschen.
2: Die Idee hinter den neuen Angeboten? Bewegung bewusst mit Momenten der Achtsamkeit verbinden. Statt reiner Strecke oder sportlicher Leistung steht ein Wechsel aus Aktivität und kurzen Erholungsphasen im Mittelpunkt, erklärt Julia Zech vom Chiemsee Alpenland.
3: Man startet mit dem Rad oder zu Fuß auf einer festgelegten Strecke und entlang des Weges liegen dann diese Kneippbecken. Dort zieht man einfach die Schuhe aus und steigt mit den Beinen ins kalte Wasser. Zusätzlich stellen wir eine begleitende Meditation online zur Verfügung, damit das Abschalten auch wirklich gelingt.
2: Die Touren sind für jeden geeignet, denn sie lassen sich individuell anpassen. Es gibt verschiedene Streckenlängen, je nach Zeit- oder Energielevel.
3: Ein gutes Beispiel ist die Kneipp- und Bike-Chiemsee-Priental-Tour. Die ist ungefähr 34 Kilometer lang. Unterwegs erreicht man dann 7 Kneippanlagen im Kneippkurort Prien am Chiemsee, in Bernau und in Aschau. Und besonders ist dort ein Kneippbecken, da fließen 2 Bäche mit unterschiedlichen Wassertemperaturen zusammen.
2: Neben den Touren selbst bietet die Region viele Möglichkeiten, den Ausflug zu erweitern.
3: Angebote wie eine Schifffahrt zu den Chiemsee-Inseln, Fahrten mit einer der 4 Bergbahnen, ein Einkauf bei den Direktvermarktern oder ein Stadtbummel können eingeplant werden.
2: So lässt sich ein ganzer Tag gestalten, der Aktivität, Genuss und Erholung miteinander verbindet.
0: Tja, so ist es, wenn man biken und kneipen will, da sollte man dorthin gehen. Man sollte nicht vergessen, es gibt auch Tankstellen. Das nennt man dann Zwischenstopp im Wirtshaus. Also um 9 Uhr und 22 gibt es natürlich bei uns erstmal wieder Musik und natürlich nochmal liebe Pfingstgrüße.
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0: Rot zu Rot haben wir es 9 Uhr und gleich 29 Minuten.
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1: Wassermann.
3: Neue Ideen bringen frischen Schwung in festgefahrene Abläufe. Beruflich kann ein kreativer Einfall jetzt genau zur richtigen Zeit kommen. Und in der Liebe entsteht Nähe, wenn spontane Momente zugelassen und gemeinsame Pläne nicht zu streng durchdacht werden.
1: Fische.
3: Die Woche fühlt sich lebendig und zugleich etwas verträumt an. Beruflich hilft es, sich nicht von der ersten Mai-Hitze oder auch äußere Unruhen ablenken zu lassen. In der Beziehung sorgt ein ruhiger Abend für emotionales Vertrauen.
1: Widder.
3: Der Wunsch nach Bewegung wächst diese Woche bei Widdern spürbar. Beruflich können schnelle Entscheidungen positive Entwicklungen anstoßen. In der Liebe bringt eine spontane Einladung oder auch eine gemeinsame Unternehmung frische Energie.
1: Stier.
3: Beständigkeit bleibt eine wertvolle Stärke von Stieren. Beruflich lohnt es sich, konzentriert am eigenen Kurs festzuhalten, auch wenn das Tempo um einen Hauch steigt. In der Liebe entsteht durch kleine Gesten ein Gefühl von Sicherheit und Nähe.
1: Zwillinge.
3: Gespräche werden lebendiger und inspirierender. Beruflich können neue Kontakte interessante Möglichkeiten eröffnen. In der Beziehung sorgt Leichtigkeit für gute Stimmung, besonders jetzt bei den langsam steigenden Temperaturen im Freien.
1: Krebs.
3: Emotionale Klarheit gewinnt diese Woche an Bedeutung. Beruflich hilft es, sich bewusst kleine Pausen zu gönnen, um nicht alles gleichzeitig erledigen zu wollen. In der Liebe bringt ein vertrauter Austausch Ruhe und Geborgenheit.
1: Löwe.
3: Die eigene Ausstrahlung von Löwen passt perfekt zur aufgeladenen Sommerstimmung. Beruflich überzeugt eine selbstbewusste Haltung mehr als jedes große Wort. In der Liebe sorgt ein leidenschaftlicher Moment bis Ende Mai noch für spürbare Intensität.
1: Jungfrau.
3: Struktur bringt Ruhe in die letzte dynamische Maiwoche. Beruflich lassen sich Aufgaben gut ordnen, wenn Prioritäten klar gesetzt werden. In der Beziehung schafft Verlässlichkeit eine angenehme Stabilität.
1: Waage.
3: Balance entsteht durch bewusste Entscheidungen. Beruflich hilft ein diplomatischer Umgang dabei, kleine Spannungen auszugleichen. In der Liebe wirken gemeinsame, entspannte Stunden besonders verbindend.
1: Skorpion.
3: Tiefe Gedanken treffen auf neue Impulse. Beruflich lohnt es sich, Entwicklungen aufmerksam zu beobachten, bevor gehandelt wird. Und in der Liebe entsteht Nähe durch Ehrlichkeit und intensive Gespräche.
1: Schütze.
3: Diese Woche, die temperaturtechnisch richtig heiß wird, weckt Lust auf Neues. Beruflich können kreative Ideen jetzt überraschend gut ankommen. In der Beziehung sorgt ein spontaner Plan für Leichtigkeit und Abenteuergefühl.
1: Steinbock.
3: Konsequenz zahlt sich weiterhin aus.

0: Schließlich bringt ein ruhiger, unklarer Kurs Stabilität in hektische Tage. In der Liebe schenkt ein verlässlicher Moment Sicherheit und emotionale Nähe.
1: Das war der Blick in die Sterne.
2: Alle Angaben ohne Gewähr.
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0: Jackie, der Epochery natürlich, das zum Gute Laune Sonntag, zum Pfingstsonntag natürlich mit euch gemeinsam im Ohr. Ja, ich muss mal sagen, ihr seid sagenhaft. Ihr seid wirklich wahnsinnig. Wenn ich mal zurückblicke, habe ich jetzt gerade mal so getan. Ich habe mal zurückgeschaut. Der Wachermacher läuft seit 7 Jahren. Zwar nicht überall, aber er lief seit 7 Jahren. Und in 7 Jahren hat sich so viel getan, auch mit den Hörern. Und da muss ich einfach sagen, danke, danke, danke. Also wir kratzen halt wirklich fast an dem 500er-Marke mit den Hörern. Und das ist natürlich schon der Hammer. Angefangen habe ich mal als Spaß, als gute Laune. Jeden Sonntag gesagt, ich mache bis zur Radio. Ja, da waren so die Bekannten, die Freunde. Es waren 2, 3, 4 Hörer, die vielleicht mal hatte in der Sendung. Und man hat sich riesig gefreut. Und wenn ich jetzt sehe, ihr seid so stark. Danke, danke, danke. Und wir haben es 9:37 hier zum Sonntagmorgen, zum Pfingstsonntag. Und mein Kumpel, der ist auch noch da. Ja, der Helmut, der sitzt hier. Hört mir zu. Ich habe jetzt die Kopfhörer aufgesetzt, damit nicht mehr Ruhe ist. Ja, Helmut, es ist gut. Es ist alles gut, Helmut. Bleib mal locker. Wenn das nicht klappt, du weißt, ich war mal gelernter Metzger. Denk dran. Das muss ich dir mal so nebenbei stecken, mein Freund. So, wir machen ja noch ein bisschen Musik. Wir haben es, wie gesagt, gleich 9:37. Die Zeit rennt schon wieder davon her. Ich muss jetzt wirklich Gas geben.
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0: Und das machen wir natürlich mit Axel F. und Herbert, dem Herrn Faltemeier.

Herbert Faltemeyer natürlich, Axel F. Und da sind einige so richtig munter geworden und haben gesagt, ja, wir gehen mal an den kleinen See, an den kleinen Baggersee. Wer weiß, was da noch so alles passiert am heutigen Sonntag an dem Baggersee. Ich will es gar nicht wissen, aber ich habe gerade vor uns wandernde Beine gesehen. Und für die wandernden Beine habe ich jetzt gleich noch spontan einen Song rausgesucht. Extra für euch beide. Liebe Christina, lieber Peter, diese Musik ist definitiv zum Pfingstsonntag nur für euch.

0: Ich ging durch einen grasgrünen Wald und hörte die Vögelein singen. So klingt es im Volkslied von alters her. Von Bayreuth und Kulmbach im Süden sind wir das Tal der Selbitz heraufgekommen, von sanften Höhen begleitet. Zwischen Haselhügel zur Rechten und Drachenfels zur Linken nähern wir uns mit den geschwätzigen Wassern des Frankenwaldflüsschens jener Grenze, an der früher alle Wege und Sehnsüchte endeten, die von Deutschland nach Deutschland führten. Unerreichbar lag jenseits, im Örtchen Blankenstein, am Zusammenfluss von Selbitz und Saale, aller Wanderlüste Anfang. Der Rennsteig des Thüringer und Frankenwaldes mit seiner fränkischen Wurzel mitten
1: ja, auf der Brücke. Ja, lieber Peter, du hast es wirklich erfasst. Vielleicht triffst du den Helmut ja auch dort. Der kann sein, dass der da auch mal auf der Weide steht und dieser kleine Helmut sagt zu dir: Und jetzt machen wir ganz schnelle Füße. So, kleiner Scherz am Rande, natürlich so kurz vorm Feierabend, natürlich von mir nochmal für unsere zwei Wanderfreunde. Ja, die sind schon unterwegs, aber hättest du was sagen können? Hättest mich ja mitnehmen können mit meinem Sendestudio. Hättest einen Wagen hinten gezogen, ich hätte mich hinten reingesetzt, hätte für dich live gesendet aus der wunderschönen Heide. Aber nein, da geht er wieder alleine. Aber ich schalte jetzt nochmal rüber in mein Nachbarsendestudio zu meinen Kollegen, zum Bruce. Und der Bruce hat auch noch ein bisschen was Neues so zu berichten.
2: Hallo Leute, mein Name ist Bruce Willis und ich habe den härtesten Job der Welt, nämlich Ehren.
3: Morgen, Bruce.
2: Ja, Mann. Gottverdammter Morgen, Hans-Jürgen.
4: Ja?
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2: Dann mach's doch wie ich. Schlaf tagsüber im Büro. Da bist du nachts fit zum Telefonieren. Ich bin auch müde. Ich gehe jetzt nach Hause.
3: Bruce, es ist doch noch gar nicht Feierabend.
2: Dann hast du den falschen Handytarif, Mann. In meinem Vertrag steht, dass ich noch 120 Freiminuten habe

So, bevor wir hier natürlich den Tisch machen und Selowé sagen, wurde ich jetzt gerade rausprovoziert. Der eine tut der Bauch weh, weil Herbert Roth läuft. Die anderen schreiben mir, ja, mach das. Und die Dritten, die schreien rum,

0: Ja, hallöchen.
1: Einen wunderschönen guten Morgen. Live aus dem Sendestudio Vogtland. Hier ist der Machermacher, hier ist der Andreas. Wem habe ich denn an der Leitung?
0: Ich, die Elisabeth, die Eli.
1: Die Eli ist am Telefon. Guten Morgen, Eli. Du hast mich rausprovoziert. Du hast gesagt, ich soll dich anrufen. Mach ich doch glatt in der Live-Sendung. Du denkst, wo ich habe nichts da, oder wie? Jetzt fehlt dir die Worte.
0: Du bist doch noch auf Sendung, sag mal.
1: Ja, ich bin auf Sendung, richtig. Und du bist jetzt gerade live im Radio.
0: Ach, du große Tüte.
1: Ja, du wolltest doch. Du hast mir eine WhatsApp geschrieben, ich soll dich live anrufen. Habe ich natürlich gemacht. Hast du uns Hörern noch was zu sagen, meine liebe Eli?
0: Ja, ihr lieben Hörerinnen und Hörer, schönen guten Morgen, frohe, gesunde Pfingsten, macht was Nettes, seid nett zu euch, seid nett zu euch selber, genießt das herrliche Sommerwetter.
1: Ja, das war die Eli live am Radio. Und ja, die Eli, ja, die ist eines der Teils von unserem Radioprogramm. Also wer das mal das reinschauen möchte bei uns im Sender, weiß genau, wenn die Eli sendet. Also nochmal liebe Grüße nach Radeberg an unsere Eli. Und ich habe dich jetzt wirklich überrascht. Das habe ich richtig hingebekommen. Ich habe es geahnt. So Eli, ich lege wieder auf. Ich mache jetzt ein bisschen Musik noch, weil die Zeit drängt ja nun doch schon ein bisschen. In diesem Sinne.
0: Prost Radeberger aus der Bierstadt Vorsicht.
1: Ja, Prosit. Du hast wohl schon getrunken heute zum Pfingstsonntagmorgen. Ja, ja.
0: Nee, der Kaffee kocht gerade.
1: Alles gut. Ich mach Feierabend. Tschüss.
0: Tschüss.
1: Das war unser Eli live im Radio. Ja, ja, ja, ja. Die große Klappe hat, der ist bei mir 2 Minuten später natürlich live auch im Radio. So kann es jeden erwischen, der sagt, hey, ruf mich an. Und da ist er. Da ist der dann wirklich live dabei. Aber bei uns geht's weiter mit dem Endsport.

geht, der Fire-Off Countdown läuft um 9 Uhr und 56 Minuten natürlich mit eurem Wachermacher, dem Andreas. Ich sag schon mal Danke fürs Reinhören, fürs Lauschen, fürs Dabeisein.

Tja, der Final Countdown natürlich hier am Pfingstsonntagmorgen sagt natürlich Dankeschön fürs Dabeisein, fürs Lauschen. Ja, ich kann nur sagen, kommt gut durch die Woche. Wir hören uns am kommenden Sonntag natürlich wieder. Heute macht der Wachermacher Feierabend. Es gibt noch einen Endspurt. So die letzte anderthalb Minuten mit Santiano. Für heute tschüss, danke, macht's gut. Bis zum kommenden Sonntag. Euer Andreas aus dem Sendestudio Vogtland. Der Wachermacher macht Feierabend. Und wie gesagt, wer live im Radio sein möchte, einfach mal die Telefonnummer schicken. Ich rufe euch auf jeden Fall an. In diesem Sinne, kommt gut durch die Woche. Bye, bye.

Jetzt geht es weiter mit dem Dark Tenor mit Waldhaus. Und nachdem habe ich die Scorpions mit Crazy Volt.

Das ist jetzt Ascher mit Moor.

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jetzt habe ich ja ACDC mit Rock'n'Roll Train. Und danach folgt Udo Lindenberg Airport, dich wiederzusehen.

Jetzt habe ich hier Lichtenfels mit Sound Like a Melody. Und danach folgt Nordwand mit Wie ein Wolf.

war eins der letzten Werke von Jeff Beck zusammen mit Johnny Depp, das Coveralbum 18, von dem auch dieser Track stammte, Venus in Force, im Original gesungen von Lou Reed mit seiner Band The Velvet Underground. Und hier kommt noch ein Velvet Underground Cover von keinem geringeren als Keith Richards. I'm waiting for the man.

später noch ein Titel aus dem Album des Monats Dezember von Whitesnake's Love Songs. Hier kommt was über einen Stern, passt da irgendwie zur Weihnachtszeit. Joe Egan und Jerry Rafferty, zusammen nannten sie sich Steelers Wheel Stars.

Ein Titel aus der Rubrik Lang vergessen. Steelers Wheel und der Star. Und was kurz vor Weihnachten ist. Hier noch ein Stern. Ein strahlender Stern. Ein brightest Star. Lily Hyatt präsentiert uns den.

Was passt außer Sternen zur Weihnachtszeit? Ganz klar Glocken. Und hier kommen ein paar weihnachtliche Flötentöne. Von Ian Anderson und Just for Time. Wing Out. Solstice the Bells.

einer der Christmas-Songs, die wirklich schön gemacht sind und die man nicht ständig in der Adventszeit um die Ohren gehauen bekommt. Jethro Tull, Wing Out, Solstice, The Bells. Übrigens ist dieser Song im Jahr 1977 erstmalig im Februar erschienen, auf der LP Songs from the Wood. 1977, da war auch Alice Cooper schon erfolgreich. Und von dem gibt es auch was Neues. Our Love Will Change the World.

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1: Aus dem Jahr 1970, Arjen Taylor, Indiana Wants Me.

In Deutschland war es kein so großer Hit, aber in USA und United Kingdom. Ardeen Taylor, Indiana Wants Me aus dem Jahr 1970, gehört heute zu den vergessenen Songs. Genau wie das hier, was 20 Jahre später kam. Von einem Mann namens Terry Wonert. Calm the Wage.

The Broken Arrows aus Kansas City, Worst of the West. Das ist Musik, die man im deutschen Radio wohl sonst kaum hört. Aber hier in den Sound Nuggets. Was man im deutschen Radio im Moment sehr viel hört, das ist Weihnachtsmusik. Manchmal ein bisschen zu viel und immer das Gleiche. Hier in den Sound Nuggets gibt's auch ein bisschen Weihnachtsmusik, die man nicht unbedingt immer und überall hört. Hier sind die Go-Go Joes. Christmas, don't be late. 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

Die Go-Go Dolls. Christmas, don't be late. Und auch ich werde nicht zu spät sein. Zur zweiten Stunde der Sound Nuggets. Und so lange gibt's noch was von Pink. Pink Floyd. On the Turning Away.

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1: Ja, hallo nochmal. Und die zweite Stunde beginnt mit Aktuellem. Lange haben wir drauf gewartet, auf ihr neues Album. Und es wird nun mit gut einem Jahr Verspätung im Frühjahr erscheinen. The Battle at Garden's Gate heißt das Ganze denn. Und die Rede ist von der Band Greta Van Fleet. Und es gibt bereits zwei Vorveröffentlichungen. Hier ist einer, My Way Soon.

Im nächsten Jahr dann mehr vom neuen Album von Greta Van Fleet, welches übrigens am 16. April erscheinen soll. Noch ein bisschen hin zum April. Noch befinden wir uns im Dezember. Und darauf weist uns Alison Stewart hin.

Alison Stewart, Dezember. Und den Dezember, den verbindet man doch mit dem Winter. Auch wenn der kalendarisch erst am 21. anfängt. Passenderweise hier winterliche Musik von den Rolling Stones. Winter.

Ja, mit dem Text bereiten sie uns schon ein bisschen darauf vor, die Jungs von Extrabreite, dass dieser Winter wohl nicht so angenehm wird, was dann nicht unbedingt am Wetter liegt. Trösten wir uns mit ein bisschen weihnachtlicher Musik von Chris Pope und den Courts UK. Come on, it's Christmas Day.

dann darf ein Titel nicht fehlen. Als letzter Track aus dem Dezember-Album des Monats. Whitesnake, ihr absoluter Klassiker. Is This Love?

Whitesnake 1987. Is this love? Eine ähnliche Frage stellte sich die Band Foreigner 3 Jahre zuvor. I wanna know what love is. Dieser Song wurde etliche Mal

Die Toten Hosen, Shake, Rattle and Roll aus ihrem aktuellen Werk Learning English Lesson 3. Ihre Hommage an den Mercy Beat der frühen 60er Jahre. Und auch diesen Titel haben sie da drauf gecovert. Von Jerry and the Pacemakers. Ferry Cross the Mercy. Hier im Original.

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1: Und da bleiben wir in der ersten Hälfte der 60er Jahre mit den Chiffons. One Fine Day.

Und hier noch was passend zur Vorweihnachtszeit von der Formation Love Unlimited. Sie waren eigentlich der Background-Core von Barry White und machten hier und da auch was ohne ihren Chef. It may be winter outside, but in my heart it is spring. Love Unlimited.

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1: Ganz frisch erschienen, das neueste Werk der Band Drive-By-Truckers. The New OK.

Titelsong ihres aktuellen Albums The New Okay von der Band Drive-By Truckers. Bei Drive-By Truckers denkt man an Highways, an staubige Highways, an Highways, die rot bestaubt. Wet Dust Highway, so dieser Song hier. Von einer zu Unrecht vergessenen Band namens Dax Deluxe. Eine echte Rarität. Dax Deluxe, Wet Dust Highway.

die Stimme von Sean Taylor. Mit seiner Formation Duck the Deluxe, über die ich euch sonst gar nicht viel erzählen kann. Was soll's? Mach mal weiter mit Musik. Mit guter Musik von einer Band, die auch nur Insidern bekannt sein durfte. King King, can't keep from trying.

0: der zweiten Liga auf. Paderborn spielt gegen Wolfsburg Relegation. Runter in die dritte geht's dagegen für Düsseldorf. Fürth muss in die Entscheidungsspiele gegen Essen.
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2: Viele Wolken sind heute Abend am Start, dazu bleibt es meist trocken, nur vereinzelt kann noch ein bisschen Regen runterkommen. Richtung Südosten taucht auch mal Nebel auf. In der Nacht gehen die Temperaturen runter auf 10 bis minus 1 Grad. Morgen bleibt's oft wolkig, von Westen kommt wieder Regen rein, vereinzelt auch Gewitter, maximal bis zu 22 Grad.

0: Tag allerseits, hier ist sie, eure Honey. Ja, genau, mit der Kindermucke. Ich wünsche euch einen schönen Pfingstsonntag und sage mal hallo, hallo, hallo.
1: Klein bist oder groß, ob du einen Rock trägst oder eine Hose, es ist ganz egal, ob du...
0: Ich hab euch jede Menge Kindermucke mitgebracht, aber auch natürlich eine Geschichte dabei. Also lasst euch überraschen, was die Geschichte sein wird, genau. Ja, erstmal machen wir den Anfang mit Simone Sommerland und die Kita-Frösche, der Affe tanzt Cha-Cha-Cha. Danach die Lichterkinder mit Kleine Zauberer und Rolf Sikorski und seine Freunde kommen mit Wenn der Sommer kommt. Ich wünsche euch viel Spaß bei meiner Sendung.

Meine Lieben, ihr hört schon, es gibt was zu essen und zwar Honigkuchenpferd mit Pizza mit alles. Ja, wenn schon, denn schon, ne? Und danach Markus Becker, die bunte Kuh. Ja, und Marina kommt mit Opas Diesel. Ja, ich wünsche euch weiterhin viel Spaß.

Und ihr hört schon, Kinders, fehlt Flohm von deinen Freunden mit bunter Hund. Ja, und danach die Kinderliedergang mit meine Oma fährt im Hühnerstall Motorrad. Naja, wenn sie nichts anderes zu tun hat. Danach gehen wir mit Tanzalarm Kids zur Sommerparty mit den Ohrenwurm-Songs. Ja, und Nielsen kommt noch mit Dino Party hinterher. Ja, viele Partys zu dieser schönen Wetter wäre das auch gar nicht mal so schlecht, oder? Was denkt ihr?

Und ihr hört schon Lucia rufen mit der Indianer-Clown mit seiner Indianerfrau. Und Reinhard Horn kommt, es riecht nach Frühling. Ja, das stimmt wirklich. Also draußen riecht es nach Frühling. Genau. Und danach kommt Schwankorb mit das. Da kommt ein U-Boot. Ja, viel Spaß mit meiner Sendung.

ihr hört schon, Lollipop Smith, gib mir bitte einen Kuss. Und danach Schlagerkids mit Regenbogenfarben. Und Tina und Timo, Tanja und Timo so, kommen mit Hiroshima. Viel Spaß!

Und nun geht's hier weiter mit Schnie, Schna, Schnappi, das kleine Krokodil. Danach Sommer, Simone Sommerland und die Kutscherfrische mit Horchi und Cookie. Und Schlagerkids kommen mit einem Stern, der deinen Namen trägt. Das widme ich mal der Sandra. Yeah.

Dann Großstadtengel mit Papa Pinguin. Danach Lucia Ruf mit die Kinderpolonaise. Ja, dann starten wir sie mal. Und Schwanger Bob Schwankopf kommt mit der Da-Da-Da-Beizer. Und Stefan und Roger kommen mit Yoladi-Yoladi-Yoladi. Nein, ich lasse es heute irgendwie. Ja, genau. Ich lasse lieber singen. Genau. Viel Spaß.

0: und gleich kommt die Geschichte von Hans Christian Andersen mit Däumelinchen. Ja, genau. Und danach geht's dann weiter mit den Lichterkindern. Kinder mit Lichterkinder und Tanzalarm-Kids mit Oma.
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0: Es war einmal eine junge Frau, die sich sehr nach einem Kind sehnte, aber sie wusste nicht, woher sie es nehmen sollte. Da ging sie zu einer Hexe.
1: Ich möchte herzlich gern ein kleines Kind haben.
0: Da gab ihr die Hexe ein Gerstenkorn. Sie dankte der Hexe, gab ihr 5 Groschen und pflanzte zu Hause das Gerstenkorn in einen Topf. Sogleich wuchs eine herrliche Blume daraus.
1: Das ist wirklich eine niedliche Blume,
0: sagte die Frau und küsste sie auf die roten Blätter. Da öffnete sich mit einem leisen Knall die Knospe und mitten in der Blume saß ein kleines Mädchen.
1: Sie ist nicht größer als ein Daumen lang. Ich werde sie darum Däumelinchen nennen.
0: Däumelinchen bekam eine Walnussschale als Wiege, Veilchenblätter waren die Matratze und ein Rosenblatt das Deckbett. Eines Nachts kam eine große, hässliche Kröte durch das Fenster gehüpft. Da sah sie Däumelinchen, die unter dem Rosenblatt lag und schlief.
2: Das wäre eine schöne Frau für meinen Sohn. Ich will sie gleich mitnehmen.
0: Sie nahm die Walnussschale, worin Däumelinchen fest schlief, und hüpfte damit in den Garten hinunter. Und zu einem Fluss, der am Ufer sumpfig und morastig war. Hier wohnte die Kröte mit ihrem Sohn. Der war sehr hässlich und glich ganz seiner Mutter.
2: Quacks, quacks, brettetetetz.
0: Das war alles, was er sagen konnte, als er das niedliche, kleine Mädchen in der Walnussschale erblickte.
2: Sprich nicht so laut, sonst wacht sie auf. Sie könnte uns entlaufen. Deshalb wollen wir sie auf eines der breiten Seerosenblätter in den Fluss hinaussetzen. Das ist für sie wie eine Insel.
3: Quacks, quacks, brettetetetz.
0: Draußen auf dem Fluss wuchsen viele Seerosen mit breiten grünen Blättern. Die alte Kröte schwamm zu dem größten und setzte Däumelinchen darauf. Das kleine Mädchen erwachte früh morgens, und als es sah, wo es war, fing es bitterlich zu weinen an.
1: Wo bin ich denn hier?
0: Da kam die alte Kröte mit ihrem hässlichen Sohn angeschwommen.
2: Hier siehst du meinen Sohn. Er wird dein Mann werden und ihr sollt zusammen unten im Morast wohnen.
1: Aber er ist doch so hässlich.
3: Quacks, quacks, brettetetetz.
0: Das war alles, was der Sohn sagen konnte. Dann nahm die Kröte das kleine Bett und schwamm mit ihrem Sohn fort, um es in das Brautgemach zu stellen. Däumelinchen ließen sie ganz allein auf dem grünen Blatt zurück.
1: Ich will diesen dummen Kröterich nicht heiraten und auch nicht unten im Morast wohnen.
0: Die kleinen Fische, die unten im Wasser schwammen, hatten die Kröte gesehen und auch gehört, was sie gesagt hatte. Sie fanden Däumelinchen niedlich und bedauerten, dass es zur alten Kröte hinunter sollte. Sie versammelten sich rings um den grünen Stängel, der das Blatt hielt, und nagten den Stiel ab. Da schwamm das Blatt mit Däumelinchen den Fluss hinab, weit weg, wo die Kröte sie nicht erreichen konnte.
1: Jetzt werde ich den hässlichen Kröterich nicht heiraten müssen.
0: Däumelinchen segelte an vielen Städten vorbei, und die kleinen Vögel saßen in den Büschen und sangen.
4: Welch niedliches kleines Mädchen! Welch niedliches kleines Mädchen!
0: Und das Blatt schwamm mit ihr weiter und weiter fort. Doch plötzlich kam ein großer Maikäfer angeflogen. Ihm gefiel das kleine Mädchen und er schlug augenblicklich seine Klauen um sie und flog mit ihr zu einem Baum.
1: Au! Au, du tust mir weh! Wohin bringst du mich?
5: In meine Baumwohnung. Du bist so niedlich und gefällst mir, obgleich du einem Maikäfer durchaus nicht gleichst.
0: Später kamen all die anderen Maikäfer, die im Baum wohnten, und besuchten sie. Sie betrachteten Däumelinchen und sie fanden sie sehr erbärmlich aus. Als alle sagten, sie sei hässlich, Da glaubt es zuletzt auch der Maikäfer, der sie geraubt hatte.
5: Ach, du bist wirklich nicht so niedlich, wie ich zuerst geglaubt habe. Du hast ja nur 2 Beine und keine 6 wie wir Maikäfer. Also geh, wohin du willst.
1: Du willst mich nicht bei dir behalten? Bin ich denn wirklich so hässlich?
5: Ja, kolossal. Also geh endlich.
0: Er flog mit ihr den Baum herab und setzte sie auf ein Gänseblümchen. Den ganzen Sommer überlebte das kleine Däumelinchen ganz allein in dem großen Wald. Dann aber kam der Winter, der lange, kalte Winter. Däumelinchen fror schrecklich.
1: Wo sind nur die Vögel alle geblieben, die so schön gesungen haben?
0: Es fing an zu schneien und jede Schneeflocke, die auf sie fiel, war, als wenn man auf uns eine ganze Schaufel wirft, denn wir sind groß und sie nur einen halben Finger lang. Sie hüllte sich in ein verdorrtes Blatt.
1: Oh, es ist so furchtbar kalt. Hier im Wald kann ich nicht bleiben.
0: Dicht vor dem Wald lag ein großes Kornfeld, das aber längst abgemäht war. Dort hatte die Feldmaus ihre Wohnung mit einer Vorratskammer voll Korn. Das arme Däumelinchen hatte einen fürchterlichen Hunger, denn sie hatte seit 2 Tagen nichts gegessen.
1: Ich bitte um ein Gerstenkorn. Ich habe solchen Hunger.
6: Du kleines Wesen, komm herein in meine warme Stube und iss mit mir.
0: Die Feldmaus war im Grunde eine gute Feldmaus und ihr gefiel Däumelinchen.
6: Du kannst den Winter über bei mir bleiben. Aber du musst meine Stube sauber halten und mir Geschichten erzählen, denn die liebe ich sehr.
1: Ich weiß viele Geschichten.
6: Einmal in der Woche kommt mein Nachbar mich besuchen. Er trägt einen schwarzen Samtpelz. Wenn du den zum Mann bekommen könntest, so wärst du gut versorgt. Aber er kann nicht sehen.
0: Däumelinchen mochte den Nachbarn nicht, denn er war ein Maulwurf. Er war sehr reich, aber er konnte die Sonne und die schönen Blumen nicht leiden, die sie so liebte, denn er hatte sie noch nie gesehen. Er hatte einen langen Gang durch die Erde gegraben, von seinem Haus zu dem Haus der Feldmaus, und er erlaubte ihnen darin spazieren zu gehen, so viel sie wollten.
7: Aber, Däumelinchen, fürchte dich nicht vor dem toten Vogel, der im Gang liegt. Er muss erst kürzlich gestorben sein. Es muss doch erbärmlich sein, als kleiner Vogel geboren zu werden. Er hat doch außer seinem Kiewit nichts und muss im Winter verhungern.
6: Ja, Herr Nachbar, das könnt ihr als vernünftiger Mann wohl sagen. Was hat der Vogel von seinem Kiewit, wenn der Winter kommt? Er muss hungern und frieren. Aber das soll wohl ganz besonders vornehm sein.
0: Däumelinchen sagte gar nichts, sondern ging in den Gang, wo der Vogel lag. Es war eine Schwalbe.
1: Vielleicht war er es, der so hübsch vor mir im Sommer sang. Wie viel Freude hat er mir gemacht, der schöne Vogel.
0: Däumelinchen war so traurig über den Vogel, dass sie nachts nicht schlafen konnte. Sie stand heimlich auf und flocht aus Heu eine schöne, warme Decke. Die trug sie zu dem Vogel.
1: Leb wohl, du schöner Vogel. Und habe Dank für deinen herrlichen Gesang im Sommer.
0: Sie breitete die Decke über ihn, damit er in der kalten Erde warm liegen möge. Dann legte sie ihren Kopf an seine Brust, erschrak aber zugleich, denn es war gerade, als ob drinnen etwas klopfte.
1: Er ist gar nicht tot, sondern nur betäubt. Ich kann ganz deutlich sein Herz klopfen hören.
0: Däumelinchen zitterte heftig, so war sie erschrocken. In der nächsten Nacht schlich sie sich wieder zu dem Vogel. Er war nun lebendig, aber ganz matt.
4: Ich danke dir für die Decke. Ich bin herrlich erwärmt worden.
1: Ich werde dich schon gesund pflegen, sodass du bald wieder fliegen kannst.
4: Meinen Flügel habe ich mir an einem Dornbusch gerissen. So bin ich zur Erde gefallen. Ich weiß aber nicht, wie ich hierher gekommen bin.
0: Den ganzen Winter blieb die Schwalbe nun da unten. Däumelinchen pflegte sie und hatte sie lieb. Weder der Maulwurf noch die Feldmaus erfuhren etwas davon, denn sie konnten die Vögel nicht leiden. Sobald das Frühjahr kam und die Sonne die Erde wärmte, wollte die Schwalbe Däumelinchen mit in den Sonnenschein nehmen.
4: Du kannst auf meinem Rücken sitzen und wir wollen zusammen weit in den grünen Wald fliegen.
8: Nein, ich kann nicht mitkommen. Es würde die Feldmaus betrüben.
4: Also dann leb wohl, Däumelinchen. Und vielen Dank für alles.
8: Leb wohl, kleine Schwalbe.
0: Der Sommer kam und der Herbst. Und Däumelinchen lebte noch immer unter der Erde. Und dann kam die Feldmaus mit einer großen Neuigkeit.
6: Stell dir nur vor, Däumelinchen, unser Nachbar, der Maulwurf, hat um dich angehalten. In einer Woche soll die Hochzeit sein.
8: Nein, ich will den langweiligen Maulwurf nicht heiraten.
6: Schnick, schnack, wäre nicht widerspenstig, denn sonst werde ich dich mit meinen weißen Zähnen beißen. Es ist ja ein schöner Mann, den du bekommst, also sei dankbar.
0: Das arme Däumelinchen. Sie hatte eine solche Sehnsucht nach der Sonne und sollte jetzt für immer unter der Erde wohnen. Sie ging noch einmal raus aufs Kornfeld, um Abschied zu nehmen.
8: Lebe wohl, du helle Sonne. Grüß die kleine Schwalbe von mir, wenn du sie zu sehen bekommst.
4: Hier bin ich, Däumelinchen. Wie geht es dir?
8: Ach, es ist zu traurig. In einer Woche muss ich den hässlichen Maulwurf heiraten und kann nie mehr die Sonne sehen.
4: Nun kommt der kalte Winter und ich fliege weit fort, in die warmen Länder. Willst du mit mir kommen? Du kannst auf meinem Rücken sitzen.
8: Ja, ich werde mit dir kommen.
0: Däumelinchen setzte sich auf den Rücken der Schwalbe und die flog hoch in die Luft hinauf. Über Wälder und Seen bis in den Süden. In einem weißen Marmorschloss waren viele Schwalbennester und in einem wohnte die Schwalbe.
4: Hier ist mein Haus. Suche dir nur eine der herrlichen Blumen aus, die dort unten wachsen. Dort kannst du wohnen.
8: Mir gefällt die blaue Blume am besten. Dort will ich wohnen.
0: Die Schwalbe setzte Däumelinchen auf eines der breiten Blätter. Doch wie erstaunte diese. Inmitten der Blume saß ein kleiner Prinz, nicht größer als Däumelinchen. In jeder Blume saß ein Blumenelf, aber dieser war der König über alle. Er fand Däumelinchen das schönste Mädchen, das er je gesehen hatte. Und er fragte sie, ob sie seine Frau werden wolle. Das war ein anderer Mann als der hässliche Kräuterich und der langweilige Maulwurf. Sie sagte deshalb ja. Zur Hochzeit kamen alle Blumenelfen und es wurde ein herrliches und unvergessliches Fest.

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0: Das war die Oma und jetzt kommt Kinderliedergang mit Titicacasee. Und danach Torben sagt, pump mir dein Tier. Und ja genau, Reinhard Horn kommt mit Affenpalmen-Twist. Ich wünsche euch weiterhin viel Spaß.
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war Nielsen mit Peter Pan und jetzt kommt Großstadtengel mit Klatsch-Patsch-Tanz. Ja, also alle wird machen und danach Honigkuchenpferd mit Mein Universum. Und danach melde ich mich dann nochmal wieder.

meine Lieben, und schon ist meine Sendung schon wieder vorbei. So schnell geht das. Tja, 2 Stunden nix, ne? Ja, dann sag ich mal, einen schönen Pfingstsonntag noch. Dann wünsche ich euch einen schönen Pfingstmontag. Und sage mal, auch einen guten Start in die kurze Woche. Genau, ja. Und ja, hier bei Soundhaus und Teddybär geht es dann jetzt erstmal Pause mit den Auto-DJ weiter und ab 19 Uhr unser Jean. Dann eben halt geht's bei Radio Clan weiter mit Harald Kuttner und ab 22 Uhr macht dann die Vertretung der Funky für die Anne. Genau. Ja, dann sage ich mal viel Spaß noch und einen schönen Pfingstsonntag wünscht eure Hanni. Danke fürs Zuhören und teilweise zum Mitmachen. Ich sag mal Dankeschön und tschüss, bis nächste Woche.

Hier ist der Elvis aus dem Studio Nürtink. Ich habe mich eben kurzfristig spontan entschieden zu senden. Eben habt ihr auch Intro gehört und Repression mit Early Bird. Ich habe mich entschieden, heute Country und Folk zu spielen. Das erste Lied, was ihr heute von mir zu hören bekommt, ist Lynyrd Skynyrd mit Sweet Home Alabama.

0: Jetzt habe ich für euch mal Johnny Cash rausgesucht mit dem Lied Ring of Fire.
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1: Bei Radio Clan geht es mit Guy Mitchell und dem Lied Hard Herz, Weiße Number.

Jetzt habe ich für euch mal Kenny Rogers rausgesucht mit dem Lied Lucille. 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
1: Weiter bei Radio Clan geht es mit Chris Christofferson und dem Lied Me and Bobby McGee.
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1: Bei Radio Clan geht es mit Simon & Garfunkel und dem Lied The Boxer.

0: Ich bin Bruno Wolf.
1: Jetzt kommt Gunter Gabriel mit dem Lied Hey Boss, ich brauch mehr Geld.
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Dann begrüße ich den Funk im Chat. Schön, dass du da bist. Und jetzt hört der Tell Me If I Net mit dem Lied Stand by Your Man.

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1: Jetzt kommt mein letztes Lied von meinem Outro. Das ist Che Che Kerl mit dem Lied Kokain.

das war's heute von mir und mit meiner Sendung. Ich hoffe, dass es euch gefallen hat. Es würde mich sehr freuen, wenn ihr wieder einschaltet, wenn ich wieder sende. Wann ich wieder sende, weiß ich noch nicht. Schaut einfach auf der Homepage von radio-clan.de nach. Auf der Startseite wird angezeigt, wann jeder DJ sendet. Und wenn ihr auch Lust habt zu senden, dann seid ihr bei radio-clan.de herzlich willkommen. Einfach auf der Startseite von radio-clan.de das Bewerbungsformular ausfüllen und abschicken. Ein herzliches Dank geht an Funky, schönsten Chat was. Und jetzt hört ihr mein Outro aber mit.

geht es gleich weiter mit den Marshmallows und Alone. Und als zweites habe ich hier noch die Schlagerkruftis, Leberkäse und Bier.

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Mit geschwollenen Bäuchen, also muss das sein. Der Ober schenkt ihm einen Cocktail ein. Da fällt eins um und es war die Nummer 9. Das hat dem Opti den Urlaub vergelt.

0: habe ich hier alten Rebellen mit versunkener Halber.
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sagt hier Prinz Damien mit Easy Breezy.

Einen wunderschönen Samstagabend wünsche ich euch allen. Hier ist sie wieder, eure Anne. Ich begrüße alle ganz recht herzlich hier zu meiner Sendung.

Ja, und das Geburtstagskind ist die liebe Vic. Hier, ich wünsche dir auch nochmal alles Liebe und Gute. Und das ganze Radio schließt sich den Glückwünschen mit an.

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0: Sonntagabend, kurz nach 22 Uhr, exakt 22 Uhr und fast 6 Minuten. L-O-V-E, Love
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0: Der Pfingstsonntag, er klingt aus und wie er ausklingt, bei herrlichem Wetter, man kann es kaum glauben, das Ganze mit deiner Love Time. Ja, Sonntagabend.

Take my breath away, Berlin. Es ist unweigerlich Sonntagabend und wir legen los. Herr Viktor, ganz entspannt im Lovetime-Sendestudio. Und so viel sei verraten, auch hier ist es durchaus warm, puschelig warm. Hinzu kommen noch diverse elektronische Geräte. Wirklich äußerst warm. Aber ich bin gut versorgt. Zumindest so gut versorgt, dass mir gerade aufgefallen ist, dass ich gleich nochmal zum Kühlschrank muss. Ja. Nun gut, by the way, warum soll es mir auch anders gehen als dir? Das ist vollkommen klar. Es ist warm. Liebe Leute, es gibt Abende, da passt einfach alles zusammen. Draußen dieser typische Pfingstsonntag-Mix aus Wochenendeuphorie und dem leichten Gedanken, oh weh, morgen ist schon wieder Montag und das XXL-Wochenende ist schon fast vorbei, ja. Aber hier drin, 2 Stunden voller Songs, die man nie wirklich vergessen hat. Willkommen zu deiner Love Time. Ich habe es noch gar nicht erwähnt, noch gar nicht gesagt. Heute mit nichts anderem als den ganz großen Gefühlen, Synthesizern, Schulterpolstern fürs Ohr und den schönsten Love-Songs der 1980er. Von heimlichen Kinderzimmerkassetten bis zu den ersten langsamen Tänzen auf irgendeiner Dorfdisco-Fläche. Heute darfst du alles nochmal fühlen. Engtanz. In anderen Regionen sagte man durchaus Schieber. Gibt es heute gar nicht mehr. Traurig eigentlich, oder? Herr Viktor, der begleitet dich in gewohnter Weise bis Mitternacht durch diese Nacht voller Erinnerungen. Herzklopfen, ja. Und Musik, bei der man automatisch mitsingt, wenn man möchte. Selbst wenn man den Text eigentlich nie richtig konnte. Mach's dir gemütlich. Mach's dir nett. Hier ist sie, deine Love Time. Heute am Pfingstsonntag, am 24. Mai, 2 Stunden 80er. Und ja, Liebe klingt manchmal eben doch nach Hallgerät und so ein bisschen nach den ersten Drumcomputer. Hier ist Musik von Chicago. Hard to say I'm sorry. Eine legendäre Nummer. Lehn dich zurück, entspann dich. Hard to say I'm sorry.

0: Foreigner, waiting for a girl like you. Das ist doch mal eine Aussage, die bereits 1981 von der Band getroffen wurde. Sie hatten in den 1980ern unweigerlich viele Hits. Urgent, Cold as Ice oder auch Jukebox Hero. Allesamt tolle Nummern, die man irgendwie in irgendeiner Form, Art und Weise immer noch gerne im Ohr hat. Tolle Nummern aus einem tollen Jahrzehnt. Davon gibt es heute in deiner Lovetime reichlich. Wir beschränken uns in der heutigen Lovetime-Ausgabe auf ein Jahrzehnt, auf die 1980er. Ohne Frage, das Lieblingsjahrzehnt der Deutschen. Die 80er, das war das Jahrzehnt, in dem wirklich alles ein bisschen größer war. Die Frisuren, die Schulterpolster, die Gefühle und manchmal auch die Rechnung vom Friseur. Das waren Jahre voller Mixtapes, Walkman-Geklapper und Telefonaten, bei denen man nie wusste, ob die Eltern nicht doch vielleicht heimlich am zweiten Hörer mithörten. Wenn es denn überhaupt telefontechnisch möglich war, zum Beispiel ungestört mit der großen Jugendliebe zu telefonieren. Das Telefonkabel war zu kurz und die Einheiten zu teuer. Wir entsinnen uns. Man durfte schräg aussehen, laut träumen und hemmungslos zu Songs tanzen, die heute noch jede Party retten. Kurz gesagt, die 80er, sie waren bunt und auch ein bisschen verrückt. Apropos verrückt, wie kommen wir da jetzt hin? Heute unweigerlich Pfingsten, noch Pfingsten muss man sagen, noch Pfingstsonntag. Herr Viktor, das ist bekanntlich ein durchaus neugieriger Mensch, deshalb die Frage, was habt ihr eigentlich an Pfingsten geplant oder eben nicht geplant? Andrea zum Beispiel, die fährt rauf aufs Meer oder auf den See.
1: Hallo Andreas, hier ist Andrea. Das Pfingstwochenende verspricht wunderschön zu werden und von daher werden wir uns in unser Bötchen setzen und schön lang schippern.
0: Das kann man machen, das hört sich gut an, so lässt sich das Pfingstwochenende definitiv genießen. Hier Musik für alle Genießer in deiner Lovetime. Zum Entspannen, so klingt ja der Sonntagabend. Glenn Medeiros, Nothing's Gonna Change My Love for You.

0: Wir haben im Übrigen eine WhatsApp-Nummer, das ist ja mal ganz was Neues, 015258405057. Zuweilen gibt es sonderbare Nachrichten von Menschen, die sogar Bilder von mir möchten. Unglaublich.
1: Du machst geile Musik, machst du mit einem Stern und hast du Fußball-Ahnung? Kannst du mal schreiben, nicht mal melden? Wie ist mein Name? Meine Nummer, bitteschön. Kannst du mal schreiben? Oder ja. Bild schicken?
0: Ein Bild schicken, unbedingt. Es gibt auch Menschen, die in ganzen Sätzen mit uns kommunizieren möchten. Anja zum Beispiel.
2: Hallo, Herr Viktor.
0: Hallo.
2: Anja hier. Pfingsten ist für uns, wenn Wetter schön ist, wie immer eine Motorradtour geplant. Schön mit Familienmitgliedern, Schwager, Schwägerin. Unsere Töchter sind dabei.

0: Wir fahren schön gemütlich durch unser wunderschönes Mecklenburg-Vorpommern, suchen uns ein paar Stellen, wo wir Halt machen können oder uns einen tollen Imbiss für Sprätchen essen oder irgendwas anderes, je nachdem. Einfach losfahren, die Landschaft genießen, das ruhige Fahren genießen und irgendwo einen Imbiss zu sich nehmen. Am Sonntagabend kommt dann noch meine Freundin zu uns, dann werden wir sicherlich auf der Terrasse sitzen und grillen. Und Pfingstmontag hoffe ich doch, dass wir in meinem großen 4 Meter mal 2 Meter Pool anbaden können. Der steht schon seit einer Woche und hat jetzt schon 18 Grad und da freue ich mich drauf.
1: Das hört sich gut an. Angrillen kennen wir alle. Bei Anja wird angebadet. Eine feine Sache. Wir bleiben musikalisch in den 1980ern. So hat der Moderator dieser Sendestrecke es auch versprochen. Musik aus deutschen Landen, die Münchner Freiheit mit einem ganz klaren Statement. 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

Eyes Without a Face. Deine Love Time am Sonntagabend. Es gibt Dinge, die kann man gar nicht häufig und gar nicht oft genug sagen. Nicht irgendein Sonntag. Pfingstsonntag. Wir sind Joe Cocker und Jennifer Warnes.

0: Joe Cocker und Jennifer Warnes waren das. Up Where We Belong. Musik aus dem Film Ein Offizier und Gentleman mit Deborah Winger und Richard Gere in den Hauptrollen. An diesem Wochenende spielt das Wetter definitiv für viele die Hauptrolle. So zum Beispiel auch für David.
1: Hallo Herr Victor, hier ist David. Also an meinem Pfingstwochenende werde ich arbeiten, aber nicht so direkt, sondern das werde ich dann auch mit Relaxen verbinden. Wenn ich zum Beispiel meine Gartenarbeit erledigt habe, werde ich dann grillen und dann das noch mit einem kühlen Bier alles so ausklingen lassen. Und ja, dann möchte ich auch noch mit meinem Sohn zu einem Zoo fahren, welchen weiß ich aber noch nicht. Also ist doch schon ein bisschen was auf dem Zettel am Pfingstwochenende.
0: Der Mann hat viel auf dem Zettel, damit steht er im Übrigen nicht alleine da.
2: Hallo Herr Victor, hier ist der Ricardo. Ja, wie verbringe ich mein Pfingstwochenende? Also auf jeden Fall das Wetter genießen, es soll ja schön warm werden, hier bei mir zumindest. Und auf jeden Fall das Wetter genießen, grillen und wir bekommen Besuch aus Verwandtschaft von etwas weiter weg. Das ist natürlich auch was sehr Besonderes. Die kommen bereits am Freitag das wird natürlich auch sehr, sehr nett auf jeden Fall. Bleibt auch ein bisschen länger hier und das ist, denke ich mal, so die Hauptattraktion zum Pfingstwochenende, sag ich mal. Und natürlich das schöne Wetter, da freue ich mich riesig drauf. Es sollen ja fast 30 Grad werden.
0: Ja, von wegen fast 30 Grad. Mein Wagen hatte heute schmerzfreie 42 Grad angezeigt. Daraus wurden dann schnell 35. Kein Grund zum Klagen. Unsere WhatsApp-Nummer 01525 840 5057. 01525 840 5057. Im Übrigen Thema Grillen. Hat der Victor heute auch gemacht. Fein gegrillt in der prallen Sonne. Aber war schön und lecker. Das zum Thema. Bevor wir uns nun in Stunde 2 verabschieden, Musik von Heinz Rudolf Kunze. Der Mann hat bisher 39 Studioalben veröffentlicht. Er schreibt Bücher, hat Musical-Texte ins Deutsche übersetzt. Und wir kennen ihn vor allem als Sänger. 1985 hatte er seinen ganz großen Durchbruch. Mit welchem Titel? Mit diesem Titel. Dein ist mein ganzes Herz. Bis gleich.

0: Weihnachten kommt der Weihnachtsmann, Ostern der Osterhase und an Pfingsten, da kommt der Pfingstmann. Das bin heute ich. 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

0: Cyndi Lauper. Von den großen Bühnen hat sie sich verabschiedet. Das darf man mit knapp 72. Was heißt knapp 72? Knapp 73. Da darf man jetzt definitiv ruhiger angehen lassen. Cyndi Lauper. Unsere WhatsApp-Nummer, die ist bekannt. Der Victor verrät sie trotz allem gern an dieser Stelle. 01525 840 5057. Petra, die hat sich bei uns gemeldet. Und Petra, die hat viel geplant.
1: Hallihallo Andreas, Petra hier, grüß dich. Also Pfingsten, ja, ein langes Wochenende. Am Pfingstsonntag werde ich zu meiner Tante fahren, die hat nämlich Geburtstag. Und am Pfingstmontag bin ich noch auf einer Kleidertauschbörse. Bei bestem Wetter, das wird natürlich richtig gut, hoffe ich zumindest. Ansonsten allen eine schöne Pfingstzeit.
0: Ja, vielen, vielen Dank. Wir drücken die Daumen für schönes Wetter. Ich glaube, das kommt von ganz alleine. Viele nutzen das verlängerte Wochenende für einen sogenannten Mini-Urlaub oder auch für einen Städtetrip, wie zum Beispiel Silke.
2: Hallo, Herr Viktor. Hier ist die Silke aus Langendorf. Mein langes Pfingstwochenende verbringe ich in Hamburg. Ich fahre 3 Tage mit meinen Lieblingsmenschen nach Hamburg, um einfach abzuschalten, zu genießen. Ja, 3 Tage so richtig echtes Leben genießen.
0: Einfach mal das echte Leben genießen. Vielen, vielen Dank, Silke. 01525 840 5057. Das wollte ich eben sagen. Ist Musik von Bonnie Tyler.

0: ganz großen George Michael, One More Try. Es wird wieder Zeit für einen äußerst sympathischen Sternblick. Heute am Pfingstsonntag dein Partyhoroskop. Also für den Moment, in dem selbst Menschen, die sonst sagen, an Sternzeichen glaube ich nicht, plötzlich ganz nervös werden, sobald beim eigenen Zeichen irgendwas mit Liebe oder Chaos erwähnt wird. Und wir hören, was der Himmel mit dir vorhat und ob die Sterne eher Discofieber oder peinliche Geschichten planen.
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2: Feiern, bis der Arzt kommt. Mal wieder so richtig feuchtfröhlich die Sau rauslassen, auf der leidenschaftlichen Motto-Party seine Laune auf die Spitze treiben, einfach abtauchen aus dem Alltag oder als Marktschreier dem Volk ausgelassene Stimmung billig verkaufen. Man muss die Feste feiern, wie die Sternzeichen fallen. Ganz egal, ob einer weinselig, bierernst oder sektlaunig ist. Widder. Ballermann ist überall. Da tanzt der Widderbär wie ein Lump am Stecken, bechert ordentlich, streitet heftig und sorgt auch gerne mal für eine hitzige Keilerei mit seiner ungezügelt potenten Eroberungslust. Gemäß Widders Motto, im Krieg und auf der Fete ist alles erlaubt, tobt er sich so ungeniert aus, dass aus jeder harmlosen Feier eine Halligalli-Drecksau-Party wird. Stier. Zünftig zapfen. Fässchenweise Bier, Ochse am Grill und selbstgesungene Lieder mit Akkordeonbegleitung. So feiert der Vereinsmeier-Stier am liebsten fröhliche Frühlingsfeste. Etwas jüngere Exemplare zappeln in der Dorfdisco herum und egal zu welcher Musik, der Tanz sieht immer ein bisschen nach Schuhplattler oder Schunkeln aus. Stier. Big Smalltalk. Ein rechtes Freudenfest ist jede größere Ansammlung netter Leute für den kontaktsüchtigen Zwilling. Da kann er sich nach Gesprächsbedarf ausplaudern, Neuigkeiten aus dem Cocktailglas schlürfen und in alle Richtungen lange Ohren machen. Häppchenweise werden Sensationen gereicht und Zwillinge nehmen gerne Nachschlag. Krebs. Blümchen, sprich mich nicht an. Ja, wer steht denn da so schüchtern in der Ecke herum und hält sich an seinem Sektglas fest? Ein Krebschen, das lieber nach Hause möchte, wo nicht so viele fremde Leute einem zum fröhlichen Mitfesten animieren wollen. Allenfalls eine Tupper-, Dessous- oder Kerzenparty im kleinen Kreis ist für Krebse ein Grund zum Feiern.
0: Gleich die Sternzeichen Löwe, Jungfrau, Waage und Skorpion nach Purple Schulz.

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0: Purple Schulz. Ein starker Song. Sehnsucht. Das Partyhoroskop. Es geht weiter. Quasi die astrologische Version einer langen Samstagnacht. Wobei, die Sterne wissen oft schon vorher, wer flirtet, wer tanzt und wer nach zwei Getränken plötzlich Geschichten erzählt, die eigentlich streng unter Verschluss bleiben sollten. Wir schauen, welche kosmischen Überraschungen speziell auf dich warten.
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2: Löwe, wir rocken den Ballsaal. Nicht jedes festliche Event muss gleich ein Bundesliga-Stadion füllen. Aber etwas in der Größenordnung sollte es schon sein für den Partylöwen. Ob die riesige Beachparty im strahlenden Sonnenschein, eine Benefizgala mit Live-Musik Big Band oder eine Oscar-Verleihung, wenn es protzig prächtig ist, dann macht's Spaß. Jungfrau, so ein Saftladen. Auch aus naturbelassenen Zutaten kann die tüchtige Jungfrau eine vernünftige Party zusammenbrauen. Frisch gepresster Obstler, gesunde Gemüsedips, Picknickfeeling mit viel sauerstoffhaltiger Luft, gelegentliches Lachen, pünktlicher Beginn und ein frühes Ende der Gesellschaft peppen jede fade Fete zu einem pädagogisch wertvollen Event auf. Waage. Verziert, serviert. Das kunstfertig angerichtete Buffet, ausgesuchte Höflichkeit beim Sektempfang, charmante Lügereien oder Komplimente, elegant dekorierte Gäste oder oberflächlich leichtfertige Heiterkeit schaffen die hübsche Partyatmosphäre für harmoniesüchtige Wagen. Um Abendgarderobe wird gebeten und der Hausherr spielt Piano. Skorpion. Alle unter Kontrolle. Wenn ein Skorpion eine fixe Festidee hat und sie unter die Leute bringen will, dann muss er die Fäden in der Hand halten und sein Partymotto ausgeben, ob das Darkroom, Mörderspiel oder Vampirnacht heißt. Da lauert das Grauen im Blutkorb.

0: Cocktail springt blankes Entsetzen aus der Fingernagelsuppe und der Gothic-Sound ätzt das Trommelfell weg.
1: So schaut's aus. Die letzten vier Sternzeichen, als da wären Schütze, Steinbock, Wassermann und Fische. Die gibt es nach Phil Collins, wer hätte gedacht. Ein wahrer Schmachtfetzen in seiner Lifetime. Am Sonntagabend, Against All Odds.

0: Phil Collins, Against All Odds, Take a Look at Me Now. Wir kommen zur letzten Runde, Horoskop. Und ich muss schon sagen, die Sterne, sie haben sich heute wieder mächtig Mühe gegeben. Irgendwo zwischen Romantik, Tanzflächen, Magie und kleinen Katastrophen, über die man morgen hoffentlich schon lachen kann. Also zurücklehnen und gut zuhören. Vielleicht erkennen die Sterne dich heute erschreckend gut wieder. Könnte ja sein.
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2: Schütze, das ist der Brüller. Boah, ist hier eine geile Party, schmettert begeistert der vollmotivierte Vorturner und reißt mit seiner guten Feierlaune alle vom Hocker, bis sie ausgelassen auf den Tischen tanzen. Wo ein Schütze ist, ist auch ein Schützenfest. Und in puncto euphorischer Selbstüberschätzung schießt er mal wieder den Vogel ab. Steinbock. Alle 10 Jahre wieder. Das Firmenjubiläum mit Anstoßen und kalten Platten ist dem Steinbock schon genug Party für ein Jahrzehnt. Er ist ja nicht zum Feiern auf der Welt. Erst die Arbeit, dann ein Richtfest. So baut er sich sein Leben auf. Und wenn sich eine lustige Fete gar nicht vermeiden lässt, dann wird die ganz ernsthaft geplant. 4 Lacher pro Stunde, das reicht. Wassermann. Zaungastlichkeit. Menschliche Nähe, emotionale Wärme und die Standardversion einer landesüblichen Fete. Welcher Wassermann will denn sowas? Diese ganz speziellen Feiertypen finden das gewisse Etwas einer LAN-Party viel witziger. Allein zu Hause und doch weltweit mit Gleichgesinnten im knisternden Netz verbunden sein. Einfach genial. Fische. Ein berauschendes Fest. Von bunten Illusionen vernebelte Sinne lassen weichseelische Fische dem unerträglichen harten Dasein wenigstens an Feiertagen entfliehen. Sie tanzen verträumt in Disco-Lichtschwaden, ersäufen ihren Weltschmerz in paradiesischen Cocktails oder versinken bei einer Shisha-Party in die zauberhafte Märchenwelt arabischer Nächte.
0: Arabische Nächte. Am nächsten Sonntag ein neues Horoskop. Viele genießen das extra lange Pfingstwochenende, sind zum Beispiel weggefahren oder tun einfach nichts. Aber es gibt auch Mitmenschen, denen es zurzeit nicht wirklich gut geht. Ja, soll es geben.
3: Hallo, Herr Viktor. Ja, für mich fällt das Pfingstwochenende eigentlich ins Wasser. Ich habe mir vor 4 Wochen einen Beckenbruch im Bus zugelegt, der Busfahrer hat eine Vollbremsung gemacht und jetzt muss ich mich noch doll schonen. Ich laufe nur mit Krücken und kann auch nichts machen. Bei dem Wetter gehe ich auf den Balkon und gucke, wie meine Pflanzen jetzt wachsen.
4: Hallo Andreas, hier ist Gerd. Ja, geplant ist nichts. Ich muss mich erstmal von meinem Krankenhausaufenthalt erholen. So, aber es geht schon bergauf. Vielleicht ein kleiner Ausflug zu Enkel und Kindern, die in der Nähe wohnen, aber ansonsten viel Entspannung. Genießt, wir genießen das Wetter und lassen es uns so gut wie möglich gehen. Ja, auch schöne Pfingsten.
0: Vielen, vielen Dank. Auf diesem Weg allen, die zurzeit nicht so ganz auf dem Damm sind, gute Besserung. Und hier ist Musik von den Bengals, Eternal Flame.

Eternal Flame, die Bengals. Man mag es kaum glauben, es geht stetig zu auf 0 Uhr. 23 Uhr, fast 52 Minuten. Und was macht der Victor? Er fährt einfach unverblümt den sogenannten Abspann ab. Da kennt er nichts. Ich wünsche dir eine tolle Woche, einen tollen Pfingstmontag. Und wir hören uns wieder am kommenden Sonntag. Bis dahin. Tschüss.

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meine Lieben, meine Vertretungssendung geht jetzt hiermit zu Ende. Ich bedanke mich ganz recht herzlich hier fürs Zuhören.

mich könnt ihr wieder hören am Dienstag mit einer weiteren Vertretungssendung ab 18 Uhr. Für heute schließe ich meine Musikbox.

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1: Guten Morgen! Schönen guten Morgen an alle mit Sissy Cash und Don't Wait Too Long!

versaut, dass man nicht rausgehen kann. Das wäre schade. Naja, wir werden ja abwarten, aber wir machen ja erstmal Freudentänze bei unserer Musikauswahl. Und zwar mit gleich kommt für euch Carla Lodder. Das bisschen Haushalt, nur an alle gerichtet, die auch platt können. Ja, Plattdeutsch, verstorn, weil das ist nämlich was mal auf Plattdeutsch. Und danach hören wir uns wieder. Also, lauft nicht weg, bis gleich. Ach ja, das habe ich ja fast vergessen. Und zwar angeschaltet oder eingeschaltet sind natürlich alle, die irgendwo zulauschen. Auch Radio Clan ist dabei, dann Hannis Musikworld, Radio White Dragon, naja, so soll es sein. Peters Musikdiener und Musikworld Gießen. Ja, dann wollen wir es mal nicht gießen lassen, sondern jetzt wirklich mit der Musik anfangen. Viel Spaß.

0: Baumann und Klausen.
1: Ach. Ja, Klausen?
2: Morgens, Alfred. Na?
1: Ach, hör bloß auf.
2: Was ist los?
1: Nur Ärger heute Morgen. Mein Stuhl hat gewackelt.
2: Ja, es kommt von der Kälte draußen, du. Da verzieht sich alles momentan. Und? Wackelt da immer noch?
1: Nee, ich habe einen Antrag auf Genehmigung von Stellplakaten der Wählergemeinschaft runtergelegt.
2: Und?
1: Hier wackelt nichts mehr.
2: Ja, aber was mit dem Antrag?
1: Anträge gibt's viele. Was ist hier wichtiger? Meine Sicherheit am Arbeitsplatz oder so eine blöde Genehmigung?
2: Deine Sicherheit, ne?

0: natürlich, Alfred.
1: Na also, sag mal, hast du das von dem faulen Albertsen vom Umweltamt schon gehört?
0: Erzähl.
1: Der ist im Fahrstuhl stecken geblieben. Glaub mal nicht, dass der vor 16.30 Uhr den Alarmknopf gedrückt hat.
0: Typisch, du. Für die Trägheit solcher Leute, da müssen wir mitschuppen. Da können wir uns eine halbe Stunde vor Mittag wohl ein Käffchen gönnen, was?
1: Bingo, bis gleich bei mir.

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1: So.
2: Was ist denn jetzt los?
1: Ach so, jetzt höre ich das. Ja, Moment. Ja, genau. Jetzt ist der Spuk vorbei im Hintergrund. Ich denke im... Hä? Nun, na, vielen Dank, liebe Susi. Ja, gut, wir werden sie ja sehen. Jetzt habe ich für euch Costa Cordalis und zwar mit dem Titel Geliebtes Saloniki und danach habe ich Culture Club Time Clock of the Heart und dann geht's hier weiter ohne Unterbrechung.

Ja, ihr kommt ja schon auf euren Geschmack. Ich sag mal so, heute wird's wieder ein bisschen mehr Englisch als Deutsch. Und morgen, wie gesagt, habe ich ja auch mal frei, ne? Da werde ich, wie gesagt, Donnerstag sende ich ja nie. Und jetzt geht's weiter mit Freddy Fender, mit Silver Rings. Und tja, danach kommt, naja, der Jürgen von der Lippe.

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Ja, das war David Hasselhoff mit Looking for Freedom, ein Mix, und da haben sich natürlich auch alle anderen eingeschaltet, reingemust, aber dafür gibt's nachher nochmal einen David Hasselhoff. Wünsche, so oder so, aber nicht kurz vor 12. Das wäre unschön, sag ich jetzt mal, ne? Genau. Der gestern war noch ein Wunsch eingegangen für die Susi, und wir gingen ja davon aus, dass das Wetter mitspielt. Spielte natürlich nicht, und von daher kommt nachher noch ein Titel, den der Willi für dich gedacht hatte, liebe Susi aus Lübeck. So, jetzt machen wir aber erstmal weiter mit einem englischen Titel ganz und gar durch, mit Blood, Sweat und Tears mit Spinning Wheel, und danach kommt Billy Allen mit Rebel Yell, ein, ja, ich sag mal, Live-Mitschnitt. Bitteschön.

Ja, das war der Rebel Billy Allen mit Rebel Yell, ein Live-Auftritt. So, jetzt habe ich mal wieder was Deutsches. Ja, die Flippers. Saint-Tropez. Toll war das. Nee, das war ja, ja, von unserem Komiker Louis Defné. Da ging das ja um Trompeten. Genau. Und dann habe ich Benny Andersen mit My Love, My Love.

Genau, das wollte ich euch auch mal spielen, weil Benny Andersson kennt ja eigentlich jeder. Ne? Das ist ja der Pianist bei der Gruppe ABBA gewesen, der mit dem Rauschebart. Genau, wer sich noch daran erinnern kann. So, jetzt habe ich für euch aber Batali James Navest mit Hard-Headed Woman und danach habe ich Bee Gees mit I Stand at Joke.

Tja, das war unser Frank Zander. Man höre und staune. Ich könnte Frauen klauen. Genau. So, jetzt kommen wir mal zu Lady Gaga mit Rockshow. Na, welcher Rock auch immer gemeint ist. Und danach habe ich Wingsfield mit Saturday Night. Genau, Saturday Night.

Ja, gut, dann geht das hiermit weiter mit Long Tail Sally von den Beatles und Elvis kommt am Hall. Never is a fool.

So, jetzt habe ich noch mal die Gruppe ABBA für euch. Ja, Take a Change on Me. Und Toto macht weiter danach Lovers in the Night. Genau. 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